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1: Momentan meldet Augsburg Nebel bei 6 Grad. In Inchenhofen ebenfalls 6 Grad. Und in Kempten am Rathaus 8 Grad und trocken. Am frühen Donnerstagmorgen liegt über Augsburg, Nordschwaben und dem Allgäu dichter Nebel. Dazu hat es um die 7 Grad und der Wind ist kaum zu spüren. Im Tagesverlauf lichtet sich das Grau. Im Süden der Region zeigt sich häufiger die Sonne. Im Norden ist es örtlich länger trüb. Und in der Nacht kommt der Nebel vielerorts zurück. Morgen ist es freundlicher. Im Süden sind zwischen 16 und 20 Grad möglich. Am Wochenende ist es wechselhafter. Örtlich ziehen Schauer auf und am Sonntag überwiegen Wolken. Der Abkühlungstrend setzt sich fort.
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1: Keine Verkehrsmeldungen und keine Blitzer gemeldet.
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1: Derzeit in Augsburg trocken bei 6 Grad. Neusäß 6 Grad, Erkheim 7 Grad und trüb. Am frühen Donnerstagmorgen, dem 15. Oktober, liegt örtlich Nebel. Dazu weht kaum Wind. In den nächsten Stunden ist es neblig bei 5 bis 9 Grad. Später lockert es vielerorts auf. Am Nachmittag setzt sich zunehmend die Sonne durch. Morgen gibt es freundliche Abschnitte und viel Sonne bei 16 bis 20 Grad. Am Samstag ziehen dichtere Wolken auf. Zeitweise sind Regen und auffrischender Wind möglich. Am Sonntag ist es überwiegend bedeckt und kühler. In Augsburg, Nordschwaben und dem Allgäu geht der Trend weiter nach unten.
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1: Keine Verkehrsmeldungen und keine Blitzer.
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2: Ich bin Yves Simon. Der Bundestag will die größte Notfallreform seit Jahren beschließen. Leichte Fälle sollen in Zukunft gar nicht erst in der Notaufnahme landen. Wer wirklich dringend Hilfe benötigt, der soll dafür aber dann schneller drankommen. Für uns berichtet Tanja Wagner.
3: Stundenlang mit Schmerzen in der Notaufnahme sitzen, das soll es nicht mehr geben, verspricht Gesundheitsminister Lindemann. Wer in die Rettungsstelle gehört und wer nicht, soll künftig verstärkt schon vorab von Ärzten und Leitstellen entschieden werden, per digitaler oder telefonischer Ersteinschätzung. Ist es akut, kommt der Rettungswagen. Ist der Fall weniger dringend, reiche auch eine Arztpraxis.
2: US-Präsident Trump fordert drastische Strafen für Informanten im eigenen Militär. Er ist dafür, wer eigene Einsatzdetails an die Presse weitergibt, soll erschossen werden. Das hat er bei einem Wahlkampfauftritt im US-Bundesstaat Arizona so gesagt. In den USA wird die Todesstrafe momentan ja ohnehin heftig diskutiert. Anlass sind eine geplante, per Livestream übertragene Militärhinrichtung und auch eine fehlgeschlagene Exekution im Bundesstaat Tennessee. In Brüssel treffen sich heute und morgen die Staats- und Regierungschefs der EU-Länder. Ein Hauptthema, der Umgang mit billigen Importen aus China und mögliche Schutzmaßnahmen für die eigene Industrie. Bundeskanzler Merz und der französische Präsident Macron drängen auf ein härteres Vorgehen. Gleichzeitig droht aber auch weiter Streit um den EU-Haushalt von 2028 bis 2034, den einige Länder deutlich kleiner schneiden wollen. Dazu gehört auch Deutschland. Gebrauchter Champions-League-Abend für Borussia Dortmund auf ungewohntem Kunstrasen. Der BVB hat eine 0:1-Niederlage beim norwegischen Favoriten Schreck Bodø Glimt kassiert. Der VfB Stuttgart hat seine eigene Auswärtsaufgabe dagegen souverän gelöst und tritt mit einem 3:0 gegen Slovan Bratislava die Heimreise aus der Slowakei an.
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4: Derzeit in Augsburg. Nebel bei 6 Grad, Graben 7 Grad und Marktoberdorf 10 Grad und trocken. Zum Start in den Tag liegt bei uns vielerorts Nebel. Dazu ist es nahezu windstill bei 4 bis 8 Grad. Im weiteren Verlauf lockert die graue Decke auf. Am Nachmittag zeigt sich häufiger die Sonne. Morgen ist es freundlich und sonnig mit Höchstwerten zwischen 17 und 20 Grad. Zum Wochenende hin ziehen mehr Wolken auf. Zeitweise fällt Regen oder es gibt Schauer. Und am Sonntag bleibt es eher grau und kühler mit länger anhaltendem Nebel in geschützten Tallagen zwischen Donau und den Alpen.
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4: Aktuell sind uns keine Verkehrsbehinderungen und keine Blitzer bekannt. Weiterhin eine gute Fahrt.
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1: Aktuell meldet Augsburg trocken bei 5 Grad, Totenweiß 5 Grad und Türkheim Nebel bei 6 Grad. Bei uns liegt am frühen Morgen über Augsburg, Nordschwaben und dem Allgäu Nebel. Bei kaum Wind bleiben die Täler zunächst grau und die Temperaturen liegen zwischen 4 und 8 Grad. Im Donautal und im Mindeltal hält sich der Nebel länger, während es im Oberallgäu früher aufklart. Im Laufe des Vormittags lockert es auf. Am Nachmittag zeigt sich häufig die Sonne und es ist mild. Morgen gibt es erneut freundliche Abschnitte bei 16 bis 20 Grad. Am Samstag ziehen mehr Wolken auf. Örtlich fällt Regen und der Wind frischt auf. Am Sonntag ist es meist grau und deutlich kühler.
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1: Keine Verkehrsmeldungen und keine Blitzer gemeldet.
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2: Ich bin Yves Simon. Guten Morgen. In Berlin wollen Linke, Grüne und SPD doch weiter sondieren und eventuell eine neue Regierung bilden. Die drei Parteien haben sich darauf verständigt, an ihrer gemeinsamen Erklärung gegen Antisemitismus festzuhalten. Das hat der SPD-Landesvorsitzende Steffen Krach im RBB klargestellt. Für uns berichtet aus Berlin David Riemer.
3: Die Vereinbarung soll auch in einen möglichen Koalitionsvertrag aufgenommen werden. Damit sind die Missverständnisse zwischen den Parteien ausgeräumt. Die Sondierungsgespräche sollen noch heute weitergehen. Linke, Grüne und SPD hatten vereinbart, wie sie im Falle einer Regierungszusammenarbeit mit antisemitischen Vorfällen in der Linkspartei umgehen wollen. Vorgesehen sind auch Sanktionen bis hin zum Fraktionsausschluss.
2: Der Zusatzbeitrag für die gesetzliche Krankenversicherung soll auch über den Jahreswechsel hinaus stabil bleiben. Das hat Bundesgesundheitsminister Linnemann am Abend bekannt gegeben. Er beruft sich auf den Schätzerkreis, der vorher darüber beraten hat. Und der empfiehlt für 2027 einen durchschnittlichen Beitragssatz von 2,9%, wie auch schon in diesem Jahr. Allerdings, den Zusatzbeitrag legen die Krankenkassen am Ende dann selbst fest. In Bayern ist Bauen und Kaufen weiter teuer, obwohl manche Immobilien ein bisschen günstiger geworden sind. Laut Immobilienverband Deutschland Süd sind die Preise für Baugrundstücke für Einfamilienhäuser seit dem Frühjahr im Schnitt um 0,6% gestiegen. Gebrauchte Häuser, die sind aber leicht billiger geworden, vor allem Reihenhäuser und auch Doppelhaushälften. Der Kunstrasen in Norwegen ist einfach nichts für unsere deutschen Teams. Nach dem 3:3 der Bayern bei Stavanger hat Borussia Dortmund jetzt sogar verloren in Norwegen. In der Fußball-Champions League bei Bodø Glimt gab es eine 0:1-Pleite. Besser lief es für Stuttgart. Der VfB hat mit 3:0 bei Slovan Bratislava gewonnen.
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4: Die aktuellen Wetterwerte. Augsburg 6 Grad und trüb. Adelshausen 7 Grad. Pfaffenhausen 7 Grad und Nebel. Am frühen Morgen liegt bei uns über Augsburg, Nordschwaben und dem Allgäu Nebel. Dazu weht kaum Wind. Im Tagesverlauf lockert sich das Grau. Am Nachmittag scheint bei uns verbreitet die Sonne. In den kühleren Lagen liegen die Temperaturen bei rund 4 Grad. Und am Abend können sich erneut Nebelfelder bilden. Morgen ist es bei uns freundlich und sonnig. Die Werte steigen bis etwa 20 Grad. Am Samstag nehmen die Wolken zu und einzelne Schauer sind möglich. Am Sonntag ist der Himmel eher grau und der kühlere Wettertrend setzt sich fort.
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4: Uns liegen derzeit keine Verkehrsstörungen und keine Blitzer vor.
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2: Im Moment in Augsburg-Lechhausen Nebel bei 6 Grad. Fischach 6 Grad, Kaufbeuren 10 Grad und trocken. Bei uns liegt zum Start in den Tag zwischen Donau und den Alpen noch Frühnebel. Der Wind ist kaum spürbar. Am Vormittag lockert es auf und später zeigt sich öfter die Sonne. In den feuchten Tallagen hält sich das Grau länger, während höhere Lagen rascher aufklaren. In der Nacht ziehen wieder Wolken auf, die Temperaturen sinken auf etwa 5 bis 8 Grad. Und morgen ist es freundlich und ungewöhnlich mild mit 17 bis 20 Grad am Nachmittag. Am Samstag zeigt sich der Himmel zunehmend grau, örtlich sind Schauer möglich und am Sonntag setzt sich die Abkühlung fort. Vielerorts trüb und windiger.
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2: Uns liegen derzeit keine Verkehrsstörungen und keine Blitzer vor.
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2: Ich bin Fabian Schaffer. Guten Morgen. Gute Nachricht für alle gesetzlich Versicherten. Die Zusatzbeiträge zur Krankenkasse bleiben im kommenden Jahr wohl stabil. Das hat Gesundheitsminister Linnemann auf Grundlage einer Finanzprognose mitgeteilt. Thomas Bremser berichtet.
3: Der Schätzerkreis hat errechnet, im Schnitt können die Zusatzbeiträge so bleiben, wie sie aktuell sind, bei 2,9%. Die tatsächlichen Beiträge legt aber jede Krankenkasse selbst fest. Die Schätzung ist auch ein Realitätscheck gewesen für die Bundesregierung, denn die will ja mit ihrem Sparpaket verhindern, dass die Beiträge steigen.
2: In Brüssel treffen sich heute und morgen die Staats- und Regierungschefs der EU. Ein Hauptthema: der Umgang mit billigen Importen aus China und mögliche Schutzmaßnahmen für die eigene Industrie. Kanzler Merz und Frankreichs Präsident Macron drängen auf ein härteres Vorgehen. Gleichzeitig droht weiter Streit um den EU-Haushalt von 2028 bis 2034, den einige Länder deutlich kleiner schneiden wollen. Auf der A8 bei Burgau hatte ein Lastwagen nach einem geplatzten Reifen 1440 Kisten Bier verloren. Die Flaschen landeten im Grünstreifen neben der Fahrbahn. Der Schaden liegt bei über 100.000 Euro. Feuerwehr und Autobahnmeisterei mussten großflächig aufräumen. Der Lkw-Fahrer blieb unverletzt. Zweiter Spieltag, erste Auswärtspartie, erste Niederlage. Dortmund hatte in der Fußball-Champions League mit 0:1 bei Bodø Glimt verloren. Für das norwegische Team wiederum sind es die ersten 3 Punkte der Saison. Zum Auftakt gab es eine deutliche 0:5 Pleite beim FC Bayern. Stuttgart wiederum konnte sich parallel über den zweiten Vorrundensieg freuen. Bei Slovan Bratislava hat der VfB mit 3:0 gewonnen.
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4: Momentan messen wir in Sonthofen 4 Grad und trocken. Augsburg Nebel bei 7 Grad und Petersdorf 7 Grad. Zum Start in den Tag liegt bei kaum Wind zunächst Nebel über der Landschaft, der in Augsburg, Nordschwaben und dem Allgäu am Vormittag auflockert und danach zunehmend sonnig ist. Heute liegen die Temperaturen zwischen etwa 5 und 17 Grad. Gegen Abend verdichtet sich der Nebel erneut. In feuchten Tallagen hält er sich länger und höhere Lagen klaren früher auf. Morgen ist es wieder freundlicher bei 3 bis 20 Grad. Am Samstag zeigt sich das Wetter wechselhafter. Später gibt es stellenweise Regen. Zum Sonntag hin kühlt es weiter ab und bleibt überwiegend grau.
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4: Keine Verkehrsmeldungen.
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0: Freakman mit einer freundlichen Frage. Riesenskandal, es hat sich gezeigt, in Autos werden fast nur Airbags verbaut und keine Z-Bags. Air wird also bevorzugt. Was sagst du dazu?
1: Scheiße, wir werden immer runtergefuttert, wie soll ich das sagen?
0: Also findest du, es sollte nicht nur Airbags geben, sondern
1: auch Z-Bags.
0: Was passiert, wenn du als Frau im Auto sitzt und da ist ein Airbag und kein Z-Bag?
1: Ich würde mich verletzen natürlich.
2: Ja. Damit zurück ins Fantasy-Sendestudio.
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29: Aktuell meldet Benningen Nebel bei 7 Grad, Augsburg 7 Grad und bedeckt, sowie Ried 7 Grad.
1: Zum Start in den Donnerstag liegt bei uns noch Nebel, dazu weht kaum Wind. Und früh liegen die Temperaturen zwischen 3 und 8 Grad. In den Donautälern und im Mindeltal hält sich der Nebel länger. Später löst er sich auf, die Sonne kommt durch, am Nachmittag ist es verbreitet freundlich und mild, zum Abend ziehen wieder Wolken auf. Morgen zeigt sich die Sonne erneut häufiger, bei Höchstwerten zwischen 17 und 21 Grad. Am Samstag ist es vielfach grau mit örtlichem Regen und am Sonntag eher trübe. Der Trend geht weiter nach unten. Bei uns immer die wichtigsten Verkehrsmeldungen zuerst. Vorsicht auf der A7 Füssen-Reute Richtung Ulm zwischen Illertissen und Föhringen. Reifenteile liegen auf der Fahrbahn. Auf der A96 München Richtung Lindau befinden sich im Kohlbergtunnel ebenfalls Gegenstände auf der Fahrbahn. Der neueste Blitzer in Augsburg auf der Eindlinger Straße. Kommt gut an!
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1: Nutzt man mehrere KIs, um sich gegenseitig zu kontrollieren? Ja, weil eine KI ist zwar stark, aber nicht unfehlbar. Und deshalb kannst du mehrere KIs bewusst gegeneinander laufen lassen. Zum Beispiel, du lässt dir einen Text von ChatGPT erklären und gibst ihn danach in Perplexity ein mit der Frage, bitte prüfe Fakten und zeige Quellen. Oder du kopierst in Claude oder Gemini und sagst, finde logische Schwächen. Unterschiedliche Modelle gewichten Dinge anders und so kriegst du am Schluss als Quintessenz etwas, was dann auch wirklich stimmt.
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1: Mittlerweile Runde Nummer 4. Der Gewinner von euch in dieser Woche geht for free in die Therme Erding, also alles kostenlos, plus Sauna. Und der nächste Kandidat, Dominik aus Schwabmünchen, wie geht's dir?
2: Mir geht's gut.
1: Was gefällt dir denn eigentlich an der Therme?
2: Das Entspannen und zum Beispiel auch die Rutschen sind auch toll.
1: Wen würdest du denn mitnehmen?
2: Meine Freundin.
1: Das ist ja süß.
2: Ja.
1: Dann schmeiße ich jetzt den Zufallsgenerator an und der sagt uns, mit welchem Buchstaben wir zocken.
2: Okay.
3: F.
1: Der Buchstabe F wie Fantasy. Der Countdown startet, sobald ich dir die allererste Kategorie nenne. Eine Stadt mit F.
2: Frankfurt.
1: Ein Land.
2: Finnland.
1: Das sollte man beim ersten Date nicht sagen.
2: Weiter.
1: Früher warst du hübscher zum Beispiel. Ein Radio-Fantasy-Sänger.
2: Oh, weiter.
1: Etwas, das man betrunken macht.
2: Fahren.
1: Etwas, das man im Kühlschrank findet.
2: Fisch.
1: Ein schlechtes Geschenk.
2: Feder.
1: Damit sind die 30 Sekunden rum und ich zähle 1, 2, 3, 4, 5 Antworten. Schade, aber fahren, also betrunken, das haben wir alle überhört.
2: Ja, mir ist nicht eingefallen.
1: Wer schafft es, die 6 Punkte zu schlagen? Es geht für euch for free in die Therme Erding plus Sauna. Jetzt anmelden, Fan.

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2: Ich bin Fabian Schaffer. Guten Morgen. Ein Feierabend, Bier am Bahnsteig oder eines für den Weg zum Bundesligaspiel auf sämtlichen Bahnhöfen in Deutschland ist das seit Mitternacht verboten. Bundesweit gilt an allen rund 5700 Bahnhöfen ab heute ein Alkoholverbot. An einigen großen gab es so ein Verbot ohnehin schon. Die Bahn will die Bahnhöfe so sicherer und sauberer machen. Wer dagegen verstößt, muss im schlimmsten Fall mit einem Hausverbot rechnen. Passend dazu, der Bahnhof in Ansbach ist Bahnhof des Jahres 2026. Das hat das Verkehrsbündnis Allianz pro Schiene mitgeteilt. Die Jury lobte die helle, freundliche Atmosphäre nach dem mehrjährigen Umbau sowie die gute Anbindung mit Bus, Auto und Fahrrad. Der Freistaat Bayern hat den barrierefreien Ausbau mit mehr als 20 Millionen Euro gefördert. Der durchschnittliche Zusatzbeitrag in der gesetzlichen Krankenversicherung soll 2027 bei 2,9% bleiben. Das hat Gesundheitsminister Linnemann angekündigt. Einzelne Kassen können ihre Beiträge trotzdem erhöhen. Tatsächlich liegt der Durchschnitt schon jetzt bei 3,1%. Die Grünen rechnen auch 2027 mit einem höheren Wert. Die Krankenkassen warnen vor weiteren finanziellen Risiken. Stuttgart auf Wolke 7, Dortmund auf dem Boden der Tatsachen. In der Fußball-Champions League hat der VfB einen 3:0-Sieg in Bratislava feiern können. Der BVB hingegen patzte bei Bodø/Glimt mit 0:1. Pia Wegner berichtet.
3: Stuttgart nimmt mit dem 3:0-Erfolg bei Slovan Bratislava schon nach dem zweiten Spieltag Kurs auf die K.O.-Runde. Für Dennis Undav bedeutete sein 1:0-Führungstreffer außerdem das Ende seiner Torflaute in dieser Saison. Dortmund dagegen fand gegen die spielstarken Norweger von Bodø/Glimt kaum offensive Lösungen und verlor gegen den Underdog verdient mit 0:1.
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4: In Augsburg Nebel bei 7 Grad, Diedorf 7 Grad, Immenstadt 6 Grad und trocken. Heute früh liegt dichter Nebel über der Landschaft. In Augsburg, Nordschwaben und dem Allgäu liegen die Temperaturen zwischen 3 und 8 Grad. In den Tallagen hält sich das Grau länger. Im weiteren Vormittag lichtet sich der Nebel, später setzt sich oft die Sonne durch. Gegen Abend zieht wieder Nebel auf. Morgen zeigt sich der Himmel erneut freundlich, mit viel Sonne und Werten zwischen 17 und 21 Grad. Zum Wochenende hin wird das Wetter deutlich grauer mit zeitweisem Regen. Und am Sonntag ist es überwiegend bedeckt und spürbar kühler.
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4: Bei uns immer die wichtigsten Verkehrsmeldungen zuerst. Vorsicht auf der A96 München Richtung Lindau im Kohlbergtunnel. Gegenstände liegen auf der Fahrbahn. Auf der Staatsstraße 2059 von Rosshaupten Richtung Bad Bayersoien befindet sich zwischen Reuten und Lechbruck am See in beiden Richtungen ein Rind auf der Fahrbahn. Die neuesten Blitzer. In Augsburg auf der von Kobresstraße, der Stettenstraße und der Eindlingerstraße. In Heretsried auf der Hauptstraße, am Mitterweg in Eichach sowie auf der Hochfeldstraße in Schwabmünchen. Kommt gut an!
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1: Wie heißt das Säugetier, das in die Hosentasche passt? Es ist die Etrusker-Spitzmaus. Das ist das kleinste bekannte Säugetier der Welt, die Etrusker-Spitzmaus. Gerade mal 3 bis 5 Zentimeter lang, kurz mal vorstellen, ja, wie das ist, und 2 Gramm schwer. Das ist leichter als ein Gummibärchen. Sie lebt vor allem in Südeuropa, Asien und Nordafrika und frisst rund um die Uhr Insekten. Ihr Herz schlägt bis zu 1500 Mal pro Minute. Die Etrusker-Spitzmaus. So klein wie ein Centstück.
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10: Derzeit in Augsburg Nebel bei 7 Grad, Langehringen 4 Grad und Oberstdorf 5 Grad und trocken. In weiten Teilen liegt dichter Nebel, in den Morgenstunden mit 3 bis 8 Grad. Bis zum Vormittag löst er sich allmählich auf. Danach setzt sich vielerorts die Sonne durch. Morgen beginnt der Tag teils neblig, anschließend scheint häufig die Sonne bei 16 bis 21 Grad am Nachmittag. Am Wochenende wird das Wetter wechselhafter und deutlich grauer, später ziehen Regenfälle auf. Am Sonntag bleibt es in Augsburg, Nordschwaben und dem Allgäu überwiegend trüb, der Abkühlungstrend setzt sich fort. In den Donautälern hält sich der Nebel länger, in höheren Lagen lockert es früher auf.
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10: Die neuesten Blitzer. In Augsburg auf der Karlstraße, der Berliner Allee und der Stettenstraße. Auf der B2 bei Langweid sowie auf der Hauptstraße in Heeretsried. Am Mitterweg in Eichach und auf der Hochfeldstraße in Schwabmünchen. Kommt gut an!
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0: Freakman mit einer freundlichen Frage. Findest du, aufgrund der Situation in Deutschland sollten die Naturgesetze verschärft werden?
1: Wenn es so viele Betrügereien gibt, dann schadet es sicher nicht.
0: Findest du die Naturgesetze fair in Deutschland?
2: Im Rauchen finde ich nicht so okay, aber Autofahren eigentlich schon.
0: Und wo findest du das Naturgesetz nicht so gut?
2: Mit 16 erst irgendwie in Clubs reinzukommen. Weil wenn man 14 oder 15 ist, dann hat man überhaupt gar keine Chance, irgendwas zu machen.
0: Damit zurück ins Fantasy-Sendestudio.
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1: 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Und der nächste Kandidat, Dominik aus Schwabmünchen, wie geht's dir?
2: Mir geht's gut.
1: Was gefällt dir denn eigentlich an der Therme?
2: Das Entspannen und zum Beispiel auch die Rutschen sind auch toll.
1: Wen würdest du denn mitnehmen?
2: Meine Freundin.
1: Das ist ja süß.
2: Ja.
1: Dann schmeiße ich jetzt den Zufallsgenerator an und der sagt uns, mit welchen Buchstaben wir zocken.
2: Okay.
3: F.
1: Der Buchstabe F wie Fantasy. Der Countdown startet, sobald ich dir die allererste Kategorie nenne. Eine Stadt mit F.
2: Frankfurt.
1: Ein Land.
2: Finnland.
1: Das sollte man beim ersten Date nicht sagen.
2: Weiter.
1: Früher warst du hübscher zum Beispiel. Ein Radio-Fantasy-Sänger.
2: Boah, weiter.
1: Etwas, das man betrunken macht.
2: Fahren.
1: Etwas, das man im Kühlschrank findet.
2: Fisch.
1: Ein schlechtes Geschenk.
2: Feder.
1: Damit sind die 30 Sekunden rum und ich zähle 1, 2, 3, 4, 5 Antworten.
2: Ja.
1: Schade, aber fahren, also betrunken, das haben wir alle überhört.
2: Ja, mir ist nicht eingefallen.
1: Wer schafft es, die 6 Punkte zu schlagen? 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
1: Um 8 Uhr. Ich bin Fabian Schaffer. Guten Morgen. An allen deutschen Bahnhöfen gilt von heute an ein Alkoholverbot. Das bedeutet, dass auf den Bahnsteigen oder auch in den Wartehallen kein Alkohol mehr getrunken werden darf. So ein Verbot gab es bereits an einigen großen Bahnhöfen. Jetzt wird es auf alle ausgeweitet. Die Deutsche Bahn will nach eigenen Angaben so für mehr Sicherheit und Sauberkeit sorgen. Der Bundestag will heute eine Reform der Notfallversorgung beschließen. Dadurch sollen der Notdienst, die Notaufnahmen der Krankenhäuser und die Rettungsdienste besser aufeinander abgestimmt werden. Vorgesehen ist zum Beispiel die Notrufnummer 112 und die Nummer des ärztlichen Bereitschaftsdienstes 116 117 zu vernetzen. Patienten könnten so besser vermittelt werden. Umweltschützer suchen gerade den Vogel des Jahres, der stärker ins Bewusstsein gerückt und geschützt werden soll. Bis 11 Uhr kann jeder noch über die 5 Kandidatenvögel abstimmen. Ronny Thorau stellt sie kurz vor.
2: Ja, 2 der 5 gelten laut Umweltschützern als besonders gefährdet. Die Mehlschwalbe, eine, wie es heißt, Biorettendrehende Flugakrobatin, die oft Lehmnester an Hauswänden baut. 2. gefährdeter Vogel ist der Trauerschnäpper, ein Vogel, der schattige Wälder und Parks liebe, aber durch die Erderwärmung schwer zu kämpfen habe gerade. Und weitere Kandidaten sind der Kranich, die Wasseramsel und der Kolkrabe.
1: In der Fußball-Champions League hat Stuttgart auch sein 2. Spiel gewonnen bei Slovan Bratislava. In der Slowakei gewann der VfB mit 3:0. Borussia Dortmund musste hingegen eine Niederlage hinnehmen. Der BVB unterlag in Norwegen. Bodø/Glimt mit 0:1.
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3: Die aktuellen Wetterwerte. Fronten 6 Grad und trocken. Augsburg-Bärenkeller, Nebel bei 7 Grad. Außerdem Bonnstetten 6 Grad. Der Morgen zwischen Donau und den Alpen ist vielerorts neblig und fast windstill. Heute früh liegen die Temperaturen zwischen 3 und 8 Grad. Im Laufe des Vormittags setzt sich zunehmend die Sonne durch. Am Nachmittag gibt es längere sonnige Abschnitte, bevor zum Abend hin wieder Nebel und Wolkenfelder aufziehen. Morgen ist es zunächst teils neblig, danach sonnig und zwischen 16 und 21 Grad warm, am mildesten im Oberallgäu. Zum Wochenende hin zeigt sich das Wetter wechselhafter, mit mehr Wolken und einzelnen Schauern. Am Sonntag ist der Himmel eher grau und die kühlere Tendenz setzt sich fort.
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3: Bei uns immer die wichtigsten Verkehrsmeldungen zuerst. Auf der A96 von München Richtung Lindau staut es sich zwischen Stetten und Kohlbergtunnel auf 2 Kilometern mit bis zu 11 Minuten Zeitverlust. Die neuesten Blitzer? Auf der B2 bei Langweid, auf der Hauptstraße in Heretsried, in Augsburg auf der Karlstraße, der Fröbelstraße und der von Kobrisstraße, sowie auf dem Mitterweg in Eichach und der Hochfeldstraße in Schwabmünchen.
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1: Kann die KI eigentlich helfen bei Formularen, ohne aber Daten preiszugeben? Kann sie. Also es geht ja zum Beispiel um komplizierte Formulare, bei denen du Hilfe brauchst. Dann kopier die Fragen rein, aber ersetze deinen Namen, Adresse oder Kontodaten durch Platzhalter wie zum Beispiel Max Mustermann. Sag zur KI, erklär mir, was hier genau verlangt wird. Die KI hilft dir dann beim Verständnis und bei der Struktur, um das Ganze ohne sensible Daten zu verwenden.
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13: Die aktuellen Wetterwerte. Augsburg, Nebel bei 5 Grad. Königsbrunn, 5 Grad. Und Lauben, 6 Grad und stark bewölkt. Heute, Donnerstag, 15. Oktober, liegt über Augsburg, Nordschwaben und dem Allgäu Nebel bei kaum Wind. Am Vormittag setzt sich vielerorts die Sonne durch. In den Donautälern und im Mindeltal hält sich der Nebel länger. Am Nachmittag ist es freundlich und mild. In der Nacht bildet sich örtlich erneut Nebel bei 5 bis 10 Grad. Morgen ist es wieder freundlich mit längeren sonnigen Abschnitten und 17 bis 21 Grad. Am Wochenende ziehen Regenfälle auf, der Wind frischt auf und am Sonntag zeigt sich das Wetter trüb und kühler.
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13: Bei uns immer die wichtigsten Verkehrsmeldungen zuerst. Auf der A96 München Richtung Lindau stehen zwischen Stetten und Kohlbergtunnel 3 Kilometer Stau mit bis zu 12 Minuten Zeitverlust. Auf der B17 und der B300 Augsburg Richtung Landsberg staut es sich im Raum Augsburg zwischen Uniklinikum und Kriegshaber sowie Leitershofen und Pfersee Süd auf 4 Kilometern mit bis zu 11 Minuten Zeitverlust. Die neuesten Blitzer auf der Karlstraße, der Fröbelstraße und der Bobinger Straße in Augsburg. Auf der B2 bei Langweid und am Mitterweg in Eichach. Auf der Landsberger Straße in Königsbrunn und der Hochfeldstraße in Schwabmünchen. Kommt gut an!
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1: Warum ist jetzt eigentlich dieser Himmel so blau? Woher kommt das? Das ist Physik, das ist die sogenannte Rayleigh-Streuung. Also, wenn Sonnenlicht auf die Erdatmosphäre trifft, wird vor allem das blaue Licht wild in alle Richtungen verteilt. Es hat die kürzeste Wellenlänge. Deshalb erreicht uns tagsüber besonders viel Blau. Und das sehen wir dann am ganzen Himmel. Abends, da steht dann die Sonne tiefer, das Licht muss schräg durch viel mehr Luftschichten, das ist ein längerer Weg, und dabei wird das Blau komplett rausgefiltert. Übrig bleibt dann Rot bis Orange.
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2: Mittlerweile Runde Nummer 4. Der Gewinner von euch in dieser Woche geht for free in die Therme Erding, also alles kostenlos, plus Sauna. Und der nächste Kandidat, Dominik aus Schwabmünchen, wie geht's dir?
3: Mir geht's gut.
2: Was gefällt dir denn eigentlich an der Therme?
3: Das Entspannen und zum Beispiel auch die Rutschen sind auch toll.
2: Wen würdest du denn mitnehmen?
3: Meine Freundin.
2: Das ist ja süß.
3: Ja.
2: Dann schmeiße ich jetzt den Zufallsgenerator an und der sagt uns, mit welchen Buchstaben wir zocken.
3: Okay.
4: F.
2: Der Buchstabe F wie Fantasy. Der Countdown startet, sobald ich dir die allererste Kategorie nenne. Eine Stadt mit F.
3: Frankfurt.
2: Ein Land.
3: Finnland.
2: Das sollte man beim ersten Date nicht sagen.
3: Weiter.
2: Früher warst du hübscher zum Beispiel. Ein Radio-Fantasy-Sänger.
3: Boah, weiter.
2: Etwas, das man betrunken macht.
3: Fahren.
2: Etwas, das man im Kühlschrank findet.
3: Fisch.
2: Ein schlechtes Geschenk.
3: Feder.
2: Damit sind die 30 Sekunden rum und ich zähle 1, 2, 3, 4, 5 Antworten.
3: Ah.
2: Schade, aber fahren, also betrunken, das haben wir alle
3: überhört. Ja, mir ist nicht eingefallen.
2: Wer schafft es, die 6 Punkte zu schlagen? Es geht für euch for free in die Therme Erding plus Sauna. Jetzt anmelden.

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2: Ich bin Fabian Schaffer. Guten Morgen. Eine bezahlbare Wohnung hierzulande zu finden, bleibt weiter Glückssache. Im dritten Quartal stiegen die Mieten von angebotenen Wohnungen um 1,2% im Vergleich zum Vorquartal, teilt das Kiel-Institut für Weltwirtschaft mit. Vor allem in Großstädten hat sich der Mietenanstieg erneut beschleunigt. Diana Kramer berichtet.
3: Am stärksten gestiegen sind die Mieten im dritten Quartal in Berlin und Düsseldorf. Im Jahresvergleich liegt Hamburg an der Spitze mit einem Plus von fast 7%. Aber auch jenseits der Metropolen wird es immer teurer. In Bochum, Augsburg und Mannheim waren Mietwohnungen zwischen 5 und mehr als 6% teurer als noch vor einem Jahr.
2: Bier, Wein und anderer Alkohol darf von heute an nicht mehr an Bahnhöfen getrunken werden. Das betrifft alle 5.700 Bahnhöfe in Deutschland. Das Verbot gilt im gesamten Bereich, inklusive der Bahnsteige, zum Teil auch auf den Vorplätzen. Nur in gastronomischen Betrieben darf weiter Alkohol getrunken werden. Ziel sind mehr Sicherheit und Sauberkeit. An knapp 40 großen Bahnhöfen gibt es solche Verbote schon seit längerem. Passend dazu, der Bahnhof in Ansbach ist Bahnhof des Jahres 2026. Das hat das Verkehrsbündnis Allianz pro Schiene mitgeteilt. Die Jury lobte die helle, freundliche Atmosphäre nach dem mehrjährigen Umbau sowie die gute Anbindung mit Bus, Auto und Fahrrad. Der Freistaat Bayern hat den barrierefreien Ausbau mit mehr als 20 Millionen Euro gefördert. Kita-Träger machen beim Einstellen von Personal oft Kompromisse bei der Qualifikation. Das zeigt eine Umfrage der Bertelsmann-Stiftung. Knapp 23% der fast 4.800 befragten Kita-Leitungen berichten, ausgeschriebene Stellen seien nicht mit dem nötigen Qualifikationsniveau besetzt worden. Grund sei oft die Entlastung des bestehenden Personals. Weiterbildung findet zudem zu selten statt, kritisiert die Stiftung.
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4: Momentan messen wir in Augsburg Nebel bei 8 Grad, Velden 7 Grad, außerdem Memmingen 7 Grad und trocken. Donnerstagvormittag liegt bei uns noch Nebel, später setzt sich die Sonne durch. Der Wind ist zunächst kaum spürbar. Am Nachmittag ist es mild und gegen Abend zeigt sich wieder mehr Nebel. In der Nacht hält sich die feuchte Luft, örtlich liegt weiter Nebel und morgen gibt es erneut freundliche Abschnitte mit milden Temperaturen zwischen 17 und 21 Grad. Am Wochenende verdichten sich die Wolken, zeitweise fällt Regen und der Wind frischt auf. Am Sonntag ist es eher grau, die Temperaturen sinken auf 6 bis 10 Grad. Für Augsburg, Nordschwaben und das Allgäu zeichnet sich ein deutlich kühlerer Ausblick ab.
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4: Bei uns immer die wichtigsten Verkehrsmeldungen zuerst. Auf der A8 München Richtung Stuttgart ist zwischen Adelsried und Zusmarshausen am 15. Oktober 2026 von etwa 9 bis etwa 15 Uhr wegen Kanalbauarbeiten der linke Fahrstreifen gesperrt. Auf der A96 München Richtung Lindau stehen zwischen Stetten und Kohlbergtunnel 3 Kilometer Stau. Der Zeitverlust beträgt bis zu 12 Minuten. Die neuesten Blitzer. In Augsburg auf der Fröbelstraße, der Stettenstraße und der Berliner Allee. Auf der B2 bei Langweid sowie am Mitterweg in Eichach. Auf der Landsberger Straße in Königsbrunn und auf der Hochfeldstraße in Schwabmünchen. Gute Fahrt!
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0: fängt mal mit einer freundlichen Frage. Stell dir vor, du sitzt im Auto und du fährst konstant 50 km/h. Und das eine Stunde lang. Wie viele Kilometer fährst du in dieser Stunde?
1: 60.
0: Nicht raten, rechnen.
1: 50 durch 60 ist gleich 0.
0: Warum durch 60?
1: Weil das ja eine Stunde
2: 80
1: ist.
2: 80 Kilometer.
0: Und dann kommt raus?
1: 0,8333.
0: Damit zurück ins Sendestudio.
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1: Ein kleiner Tipp für Zeiten, in denen ihr kurz mal einen Freund oder eine Freundin am Telefon braucht, macht ein Passwort aus. Und statt anzurufen, schreibt ihr euch dann einfach kurz dieses Passwort. Zum Beispiel Kaffeesatz. Und dann weiß der andere, oh, da will jemand nicht nur quatschen, sondern braucht mich kurz. Und dann kann man sich, sobald es geht, zurückrufen. Erstens fällt das mit dem Passwort manchen leichter als anzurufen. Und zweitens geht der Anruf halt auch nicht einfach als verpasst unter. Und ja, so kann man viel einfacher füreinander da sein.
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26: Die aktuellen Wetterwerte. Augsburg-Oberhausen, Nebel bei 8 Grad. Kübach, ebenfalls 8 Grad. Und Babenhausen, auch Nebel bei 8 Grad. Bei uns liegt am Vormittag über Augsburg, Nordschwaben und dem Allgäu noch Nebel. Im weiteren Verlauf lockert es auf und die Sonne setzt sich vielerorts durch. In der Nacht ist es überwiegend bedeckt und kühlt auf etwa 5 bis 8 Grad ab. Morgen zeigt sich das Wetter freundlich mit Sonne und milden Temperaturen von etwa 17 bis 20 Grad am Nachmittag. Am Samstag ziehen mehr Wolken auf. Im Tagesverlauf sind Schauer möglich. Und am Sonntag ist es eher trüb. In den Tal- und Beckenlagen hält sich der Nebel länger. Im Allgäu lockert es am ehesten auf. Insgesamt zeigt der Trend nach unten.
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26: Bei uns immer die wichtigsten Verkehrsmeldungen zuerst. Auf der A8 zwischen Adelsried und Zusmarshausen gibt es in beiden Richtungen Sichtbehinderungen durch Nebel. Die neuesten Blitzer. In Augsburg auf der Bobinger Straße, der Karlstraße und der Fröbelstraße. In Eichach am Mitterweg sowie in Königsbrunn auf der Landsberger Straße. Fantasy wünscht euch eine gute Fahrt.
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0: 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AI. Ey, so geht das mit Alex.
1: Du kannst mit KI schwierige Gespräche vorher durchspielen. Das ist zum Beispiel ein Mitarbeitergespräch oder ein Gespräch mit deinem Chef, weil es eine Gehaltsverhandlung ist. Oder du musst mit einem Freund oder einer Freundin diskutieren. Du weißt nicht, welche Gegenargumente kommen könnten. Sag zur KI, spiele meinen Chef und bring kritische Einwände. Sie simuliert dann typische Reaktionen auf Basis so gängiger Argumentationsmuster. Und du kannst dann antworten und dir wird wieder Feedback gegeben. Also du wirst trainiert und trainiert und trainiert und bist so schlagfertig wie noch nie.
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3: Ich bin Fabian Schaffer. Kita-Träger machen aus Sicht der Leitungen zu oft Kompromisse, wenn es bei der Einstellung von Personal um die Qualifikation geht. Das zeigt eine Umfrage für die Bertelsmann Stiftung. Von fast 4.800 Kita-Leitungskräften gab fast ein Viertel an, dass ausgeschriebene Stellen nicht dem Qualifikationsniveau entsprachen, das die Kita eigentlich brauche. Ein Grund sei, dass das vorhandene Personal entlastet werden müsse. Wer raucht, muss voraussichtlich ab dem kommenden Jahr mehr Geld dafür ausgeben. Der Bundestag befasst sich heute mit einem Gesetzentwurf, wonach die Steuer auf Tabakprodukte angehoben werden soll. Diana Kramer berichtet.
4: Die Steuer auf Tabakprodukte soll nicht ad hoc, sondern über einen Zeitraum von 4 Jahren regelmäßig erhöht werden. Konkret heißt das, dass eine Schachtel Zigaretten ab dem kommenden Jahr etwa 8,80 Euro kosten wird und dann jedes Jahr teurer wird, bis 2030 dann auf knapp 12 Euro. Auch Tabak für Selbstdrehen, Wasserpfeifentabak und Liquids für E-Zigaretten sollen höher besteuert werden.
3: In Istanbul dauern nach den schweren Überschwemmungen die Rettungsmaßnahmen an. 2 Menschen sind gestorben, eine 34-Jährige beim Versuch, eine überflutete Straße zu überqueren und ein 14-Jähriger durch einen Stromschlag in einer Pfütze. Für heute sind weiter Regen und Gewitter vorausgesagt. Schulen bleiben geschlossen. Kartoffeln werden deutlich teurer. Im September waren es 11,3% mehr als im Vorjahresmonat, deutlich über der allgemeinen Inflation von 3,3%. Grund ist die schlechte Ernte. Wegen Dürre und kleinerer Anbaufläche sind in diesem Jahr nur 10,4 Millionen Tonnen Kartoffeln eingebracht worden, rund ein Viertel weniger als im Vorjahr. Das zeigen Daten des Statistischen Bundesamts.
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5: Aktuell meldet Havangen 10 Grad und trocken. Augsburg Nebel bei 9 Grad sowie Kloster Lechfeld 6 Grad. Am Donnerstagvormittag gibt es bei uns noch in weiten Teilen Nebel, der sich in Augsburg, Nordschwaben und dem Allgäu in Tal- und Beckenlagen teils länger hält. Im weiteren Verlauf setzt sich häufiger die Sonne durch. Am Nachmittag ist es freundlich bei Temperaturen zwischen 3 und 17 Grad. Morgen gibt es nach nebligem Start viel Sonne und 3 bis 20 Grad. Am Wochenende mehr Wolken, einzelne Regenfälle und am Sonntag graues, kühleres Wetter.
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5: Bei uns immer die wichtigsten Verkehrsmeldungen zuerst. Auf der A8 München Richtung Stuttgart besteht zwischen Adelsried und Zusmarshausen in beiden Richtungen Sichtbehinderung durch Nebel. Vorsicht! Auf der B31 Lindau Richtung Friedrichshafen zwischen Sigmarszell und Kressbronn. B467, ein toter Fuchs liegt auf der Fahrbahn. Die neuesten Blitzer in Augsburg auf der Bobinger Straße und der Karlstraße. Auf der B2 bei Langweid, am Schlossburg in Oettingen sowie auf der Schmiedstraße in Halblech. Gute Fahrt!
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1: Katzen sind nicht nur flauschig, sie sind auch echte Hochleistungsspringer. Eine durchschnittliche Hauskatze kann aus dem Stand bis zu 6-mal so hoch springen, wie sie selbst groß ist. Das sind rund 2 Meter Sprunghöhe aus dem Nichts. Ihre kräftigen Hinterbeine machen das möglich. Also wundert euch nicht, wenn plötzlich die Blumenvase im Regal wackelt.
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17: Die aktuellen Wetterwerte. Füssen 11 Grad und trocken. Augsburg Nebel bei 10 Grad und Affing 10 Grad. Bei uns liegt am Vormittag zunächst noch Nebel, dann setzt sich die Sonne zunehmend durch. Im weiteren Verlauf ist es freundlich, am Abend ziehen wieder dichtere Wolken auf. Nachts ist es meist bedeckt und windarm. Heute liegen die Temperaturen zwischen 3 und 17 Grad. Morgen ist es frisch und zunächst wolkig, tagsüber sonnig bei 3 bis 20 Grad. Zum Wochenende hin verdichten sich die Wolken, später fällt gebietsweise Regen. Am Sonntag ist es eher grau und deutlich kühler. In feuchten Tallagen hält sich der Nebel länger, während es in höheren Lagen zwischen Donau und den Alpen freundlicher ist.
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17: Bei uns immer die wichtigsten Verkehrsmeldungen zuerst. Auf der A8 München Richtung Stuttgart zwischen Adelsried und Zusmarshausen ist die Sicht in beiden Richtungen durch Nebel behindert. Die neuesten Blitzer. Auf dem Schlossburg in Oettingen, auf der Menninger Straße in Neu-Ulm sowie auf der Schmiedstraße in Halblech. Kommt gut an.
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2: Um 11 Uhr. Ich bin Fabian Schaffer. Eine bezahlbare Wohnung hierzulande zu finden, bleibt weiter Glückssache. Im dritten Quartal stiegen die Mieten von angebotenen Wohnungen um 1,2% im Vergleich zum Vorquartal, teilt das Kiel-Institut für Weltwirtschaft mit. Vor allem in Großstädten hat sich der Mietenanstieg erneut beschleunigt. Diana Kramer berichtet.
3: Am stärksten gestiegen sind die Mieten im dritten Quartal in Berlin und Düsseldorf. Im Jahresvergleich liegt Hamburg an der Spitze mit einem Plus von fast 7%. Aber auch jenseits der Metropolen wird es immer teurer. In Bochum, Augsburg und Mannheim waren Mietwohnungen zwischen 5 und mehr als 6% teurer als noch vor einem Jahr.
2: Kita-Träger machen beim Einstellen von Personal oft Kompromisse bei der Qualifikation. Das zeigt eine Umfrage der Bertelsmann Stiftung. Knapp 23% der fast 4.800 befragten Kita-Leitungen berichten, ausgeschriebene Stellen seien nicht mit dem nötigen Qualifikationsniveau besetzt worden. Grund sei oft die Entlastung des bestehenden Personals. Weiterbildung findet zudem zu selten statt, kritisiert die Stiftung. Im Bundestag werden heute mehrere Gesetze der schwarz-roten Koalition abschließend beraten, unter anderem zur geplanten Erhöhung der Tabaksteuer. Der Gesetzentwurf sieht eine regelmäßige Erhöhung der Steuer auf Tabakprodukte über einen Zeitraum von 4 Jahren vor. Auf der Tagesordnung steht auch die abschließende Beratung eines Gesetzes zur sogenannten digitalen Identität. Bürgerinnen und Bürger sollen ihre Identität damit künftig per Smartphone digital nachweisen können. YouTube will künftig darauf hinweisen, wenn Songs mit künstlicher Intelligenz erstellt oder deutlich verändert wurden. Die Kennzeichnung soll zunächst im Musikdienst der Plattform eingeführt und später auch auf die Haupt-App ausgeweitet werden. YouTube will dafür Angaben von Musikpartnern und eigene Erkennungstechnik nutzen.
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4: Aktuell meldet Augsburg 10 Grad und trocken. Langenneufnach 10 Grad und trüb. Dirlewang 14 Grad. Der Vormittag beginnt bei uns zwischen Donau und den Alpen vielerorts neblig und fast windstill. Bis zum Nachmittag setzt sich häufig die Sonne durch, am Abend wird es wieder wolkiger. In der Nacht ist es stellenweise neblig, in den Donautälern hält sich das Grau länger, während es im Alpenvorland eher aufklart. Morgen ist es nach anfänglichen Wolken freundlicher, mit Höchstwerten zwischen 16 und 20 Grad. Am Wochenende ziehen mehr Wolken auf, dazu kommen zeitweise Regen und auffrischender Wind. Am Sonntag ist es eher grau und deutlich kühler, mit Werten zwischen 6 und 10 Grad.
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4: Bei uns immer die wichtigsten Verkehrsmeldungen zuerst. Auf der A96 Lindau Richtung München ist am Kreuz Memmingen die Überleitung zur A7 Richtung Ulm im Baustellenbereich am 15. Oktober 2026 von 11.30 Uhr bis 12.30 Uhr geändert. Die neuesten Blitzer? In Oettingen auf dem Schlossburg, in Neu-Ulm auf der Memminger Straße, auf der Römerallee in Königsbrunn, am Happacher Weg in Meierhöfen und auf der Schmiedstraße in Halblech. Auf der B19 bei Immenstadt ist ein Blitzer gemeldet, auf der B17 bei Königsbrunn eine Abstandsmessung. Kommt gut an!
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0: Frick mal mit einer freundlichen Frage. Wo finde ich denn Nasenflügel?
1: Amsel. Ich weiß nicht, aber hat einen Nasenflügel? Nee, ich denke.
0: Nee, Amsel fliegt nicht mit dem Nasenflügel.
1: Ja. Was? Nee, Strauß?
0: Nein, der Nasenflügel.
2: Adler, okay.
0: Okay, was ist das Besondere an diesen Nasenflügeln?
2: Der fliegt besonders, weil die besonders groß sind.
0: Damit zurück ins Fantasy-Sendestudio.
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22: Momentan melden wir in Augsburg Hochzoll stark bewölkt und trocken bei 11 Grad. Gersthofen 11 Grad und in Bad Hindelang leicht bewölkt bei 12 Grad. Mittags ist es bei uns zwischen Donau und den Alpen vielerorts neblig. Im Donautal hält sich der Nebel zunächst zäh, im Alpenvorland zeigt sich das Wetter rascher freundlich. Am Nachmittag zeigt sich häufiger die Sonne, der Wind ist schwach und in der Nacht kühlt es auf 4 bis 8 Grad ab. Morgen gibt es viel Sonne und milde Luft bei 16 bis 20 Grad. Am Wochenende ist es grauer und wechselhafter mit örtlichem Regen. Am Sonntag ist der Himmel meist bedeckt und es kühlt weiter ab.
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22: Bei uns immer die wichtigsten Verkehrsmeldungen zuerst. Auf der A96 Lindau Richtung München gibt es am Kreuz Memmingen auf der Überleitung zur A7 Richtung Ulm heute von 11.30 Uhr bis 12.30 Uhr eine geänderte Verkehrsführung im Baustellenbereich. Vorsicht auf der B12 Buchlohe Richtung Kempten an der Ausfahrt Germeringen. Kies ist verloren gegangen. Die neuesten Blitzer. Am Schlossburg in Oettingen sowie auf der Memminger Straße in Neu-Ulm, auf der Illertal-Tangente in Föhringen, auf der Schulstraße in Fuchstal, auf der Römerallee in Königsbrunn, auf der Ludwigstraße in Kempten und auf der B19 bei Immenstadt. Kommt gut an!
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1: Mittlerweile Runde Nummer 4. Der Gewinner von euch in dieser Woche geht for free in die Therme Erding, also alles kostenlos, plus Sauna. Und der nächste Kandidat, Dominik aus Schwabmünchen, wie geht's dir?
2: Mir geht's gut.
1: Was gefällt dir denn eigentlich an der Therme?
2: Das Entspannen und zum Beispiel auch die Rutschen sind auch toll.
1: Wen würdest du denn mitnehmen?
2: Meine Freundin.
1: Das ist ja süß.
2: Ja.
1: Dann schmeiße ich jetzt den Zufallsgenerator an und der sagt uns, mit welchen Buchstaben wir zocken.
2: Okay.
3: F.
1: Der Buchstabe F wie Fantasy. Der Countdown startet, sobald ich dir die allererste Kategorie nenne. Eine Stadt mit F.
2: Frankfurt.
1: Ein Land.
2: Finnland.
1: Das sollte man beim ersten Date nicht sagen.
2: Weiter.
1: Früher warst du hübscher zum Beispiel. Ein Radio-Fantasy-Sänger.
2: Boah, weiter.
1: Etwas, das man betrunken macht.
2: Fahren.
1: Etwas, das man im Kühlschrank findet.
2: Fisch.
1: Ein schlechtes Geschenk.
2: Feder.
1: Damit sind die 30 Sekunden rum und ich zähle 1, 2, 3, 4, 5 Antworten.
2: Ja.
1: Schade, aber fahren, also betrunken, das haben wir alle
2: überhört. Ja, mir ist nicht eingefallen.
1: Wer schafft es, die 6 Punkte zu schlagen? Es geht für euch for free in die Therme Erding plus Sauna. Jetzt anmelden, fantasy.de.
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3: Ich bin Fabian Schaffer. Der Bundestag hat eine Reform der Notfallversorgung beschlossen. Künftig soll eine Ersteinschätzung per Telefon oder vor Ort klären, ob Patienten in eine Arztpraxis, Notdienstpraxis oder Notaufnahme gehören. Dafür werden die Nummern 112 und 116117 verzahnt. Kernstück sind integrierte Notfallzentren an Kliniken. Der Bundesrat muss noch zustimmen. Die Entscheidung wird für den 20. November erwartet. Banken müssen Opfern von Kontobetrug das verlorene Geld zunächst sofort erstatten. Das hat der Europäische Gerichtshof entschieden. Das gilt auch dann, wenn die Bank den Kunden grobe Fahrlässigkeit vorwirft, etwa nach einem Phishing-Betrug. Voraussetzung ist, dass Betroffene den Vorgang rechtzeitig melden. Stellt sich später tatsächlich grobe Fahrlässigkeit heraus, kann die Bank das Geld zurückfordern. Die Staats- und Regierungschefs der 27 EU-Länder sind zu ihrem Herbstgipfel in Brüssel zusammengekommen. Bei dem zweitägigen Treffen soll es um die weitere Unterstützung der Ukraine und die Handelsbeziehungen zu China gehen. Im Mittelpunkt steht der Haushaltsstreit um die EU-Finanzen. Dieter Ebeling berichtet aus Brüssel.
4: Zentraler Streitpunkt ist die EU-Haushaltsplanung für die Jahre 2028 bis 2034. Die Kommission hat 2 Billionen Euro vorgeschlagen, rund 800 Milliarden mehr als bisher. Jene Länder, die vor allem Geld bekommen, finden das gut. Die Staaten, die vor allem zahlen müssen, weniger. Deutschland und andere, sogenannte Nettozahler, lehnen die massive Steigerung auch massiv ab.
3: Kartoffeln werden deutlich teurer. Im September waren es 11,3% mehr als im Vorjahresmonat. Deutlich über der allgemeinen Inflation von 3,3%. Grund ist die schlechte Ernte. Wegen Dürre und kleinerer Anbaufläche sind in diesem Jahr nur 10,4 Millionen Tonnen Kartoffeln eingebracht worden. Rund ein Viertel weniger als im Vorjahr. Das zeigen Daten des Statistischen Bundesamts.
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5: Im Moment in Augsburg 11 Grad. Meitingen ebenfalls 11 Grad und Marktrettenbach 15 Grad. Trocken und bedeckt. Bei uns lockert es zum Mittag hin auf. Nach dem nebligen Start ist der Nachmittag freundlich. In den Donautälern hält sich der Nebel länger, während die höheren Lagen schneller aufklaren. In der Nacht zieht erneut Nebel auf und die Temperaturen gehen auf 3 bis 7 Grad zurück. Morgen ist es zunächst trüb, dann freundlich mit Sonne und am Nachmittag mild bei 16 bis 20 Grad. Am Wochenende ist es wieder grauer, zeitweise fällt Regen und am Sonntag ist es überwiegend bedeckt und eher kühl.
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5: Bei uns immer die wichtigsten Verkehrsmeldungen zuerst. Vorsicht auf der B12 von Buchlohe Richtung Kempten. An der Ausfahrt Germeringen besteht Gefahr durch verlorene Ladung, Kies. Die neuesten Blitzer gibt es in Eichach auf dem Mitterweg und in Schwabmünchen auf dem Breitweg. In Illertissen auf der Liebigstraße sowie in Kempten auf der Ludwigstraße und auf der B19 bei Immenstadt. Auf der B17 bei Königsbrunn wird der Abstand gemessen. Fantasy wünscht euch eine gute Fahrt.
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1: Hey, wie wär's? Komplizierte Texte endlich mal verstehen? Du bekommst zum Beispiel Post von einer Versicherung oder einer Behörde und nach dem zweiten Absatz bist du raus, du hast auch gar keinen Bock mehr, das Ganze zu lesen. Dann kopier den Text in die KI und sag, erklär mir das in einfacher Sprache und mit einem Beispiel. Große Sprachmodelle sind richtig gut darin, komplizierte Inhalte zu umschreiben. Zum Beispiel, was bedeutet Selbstbeteiligung konkret für mich? Plötzlich wird aus Amtsdeutsch ein verständlicher Satz.
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7: Im Moment in Augsburg 11 Grad und trocken. Gessertshausen 16 Grad und stark bewölkt. Sowie Kirchheim in Schwaben 13 Grad. Zur Mittagszeit ist es bei uns freundlich mit einigen Wolken. Später wechseln sich sonnige Abschnitte und dichtere Wolken ab. Am Abend ist der Himmel bedeckter. Heute liegen die Temperaturen regional zwischen 5 und 18 Grad. In der Nacht ist es deutlich frischer. Morgen lockert es wieder auf und ist freundlich mit Sonnenschein bei 2 bis 19 Grad. Am Wochenende ist es zunächst freundlich, später nehmen die Regenfälle eher zu. Am Sonntag bleibt der Himmel eher grau und der Trend zeigt insgesamt nach unten. Im Süden bleibt es freundlicher, während im Norden von Nordschwaben mehr Wolken liegen.
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7: Bei uns immer die wichtigsten Verkehrsmeldungen zuerst. Auf der A8 München Richtung Stuttgart staut es sich zwischen Oberelchingen und Ulm-Ost auf 4 Kilometern. Der Zeitverlust beträgt bis zu 19 Minuten. Die neuesten Blitzer. In Augsburg auf der Hans-Böckler-Straße und in Eichach auf dem Mitterweg. In Schwabmünchen auf dem Breitweg, in Illertissen auf der Liebigstraße sowie in Kempten auf der Ludwigstraße. Gute Fahrt!
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Servus, hier ist Dani. Die Bierzelt-Saison ist noch nicht rum. Nee. Die Gersthofer Kirchweih läuft zum Beispiel noch. 75 Jahre Jubiläum. Fahrgeschäfte,

0: Geusttag, am Samstag zum Beispiel Brillantfeuerwerk. Und wer nach dem Wochenende immer noch nicht genug hat, kann am Montag ab 7 Uhr in der Früh zum Maurer Montag sich die Most so richtig schmecken lassen. Big Party gibt's am Samstag im Kesselhaus. Rihanna, Drake, Avicii, völlig egal. Eure Lieblings-Throwback-Hits bei der 2010er Party. Ganz entspannt geht's dann am Sonntag zum Beispiel nach Königsbrunn. Da könnt ihr wie auf der Augsburger Duld auf der alten B17 zum Marktsonntag herumschlendern. 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
3: Ich bin Fabian Schaffer. Der Bundestag hat eine Reform der Notfallversorgung auf den Weg gebracht. Ziel der Bundesregierung ist es, Notdienst, Notaufnahmen und Rettungsdienste mehr aufeinander abzustimmen. Vorgesehen ist die Notrufnummer 112 und die Nummer des ärztlichen Bereitschaftsdienstes 116117 stärker zu vernetzen. So sollen Patienten nach einer ersten Einschätzung besser vermittelt werden können. Zusätzlich sollen an Kliniken integrierte Notfallzentren entstehen. Der Bundestag hat die Immunität des SPD-Abgeordneten Achmetovic aufgehoben. Es geht um die Genehmigung gerichtlicher Durchsuchungen. Katrin Müller berichtet.
4: Die Staatsanwaltschaft Hannover ermittelt gegen ihn und weitere SPD-Politiker bereits wegen Vorwürfen im Zusammenhang mit der Vergabe des Klinikgeländes in Lehrte. Das betrifft auch den Berliner SPD-Mann Krach. Er soll in seiner Zeit als Aufsichtsratschef des Klinikums Region Hannover bei der Ausschreibung einem Bieter einen Vorteil verschafft haben.
3: Die Mehlschwalbe ist Vogel des Jahres 2027. Bei einer Online-Wahl hat sie sich mit rund 45% der Stimmen klar gegen ihre vier Konkurrenten durchgesetzt. Das teilten NABU und der Bayerische Landesbund für Vogel- und Naturschutz mit. Auf dem zweiten Platz landete der Trauerschnäpper, gefolgt von Kolkrabe, Wasseramsel und Kranich. Mehr als 148.000 Menschen haben abgestimmt. Die Mehlschwalbe gilt in Deutschland als gefährdet. In der Fußball-Europa League müssen heute aus deutscher Sicht Hoffenheim und Leverkusen ran. Bayer ist in Polen bei Lech Posen zu Gast. Anstoß ist um 18.45 Uhr. Ab 21 Uhr spielt dann Hoffenheim. Es geht gegen Beşiktaş Istanbul aus der Türkei.
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5: Aktuell meldet Augsburg-Inningen 16 Grad, trocken und stark bewölkt. Dasing 12 Grad und bedeckt. Außerdem Ettringen 16 Grad. Am Mittag wechseln sich bei uns Wolken und sonnige Abschnitte ab. In Augsburg, Nordschwaben und dem Allgäu ist es meist trocken. Nach Norden hin zeigt sich der Himmel häufiger dicht bewölkt. Und bis zum Abend ist es mild mit Höchstwerten zwischen 16 und 19 Grad. Morgen ist der Morgen frisch. Später zeigt sich das Wetter wieder freundlich bei Temperaturen zwischen 16 und 20 Grad. Am Samstag zieht zunehmend graues Wetter auf. Im Tagesverlauf sind einzelne Regenschauer möglich. Und am Sonntag bleibt es überwiegend trüb und kühlt weiter ab.
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5: Bei uns immer die wichtigsten Verkehrsmeldungen zuerst. Auf der A8 München Richtung Stuttgart stehen zwischen Kreuz Ulm-Elchingen und Ulm-Ost 4 Kilometer Stau mit bis zu 17 Minuten Zeitverlust. Außerdem zwischen Ober-Elchingen und Ulm-Ost ebenfalls 4 Kilometer mit bis zu 16 Minuten Zeitverlust. Auf der A8 Richtung München sind zwischen der Einfahrt Zusmarshausen und dem Rastplatz Streitheimer Forst Süd wegen Reinigungsarbeiten der rechte Fahrstreifen gesperrt. Außerdem ist die Einfahrt verkürzt. Vorsicht auf der B19 Oberstdorf Richtung Kempten zwischen B308 Immenstadt Zentrum und der Einfahrt Martinszell. Gefahr durch mehrere verlorene Zementsäcke. Die neuesten Blitzer. In Augsburg auf der Kurt-Schumacher-Straße und der Hans-Böckler-Straße. In Eichach auf dem Mitterweg, in Königsbrunn auf der Königsallee sowie in Schwabmünchen auf dem Breitweg. In Fuchstal auf der Schulstraße und in Kempten auf der Ludwigstraße. Gute Fahrt!
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1: Manche Menschen lästern ja so gern über andere. Aber wisst ihr was? Ganz oft haben die, die lästern, eigentlich ein Thema mit sich. Also zum Beispiel einen schlechten Selbstwert oder weniger Liebe für sich. Die fühlen sich oft nicht richtig so, wie sie sind. Und was sie dann machen, ist sich selbst aufzuwerten, indem sie andere durch Lästern abwerten. So, das hilft aber am langen Ende natürlich nicht auf Dauer. Also unbedingt am eigenen Selbstwert arbeiten und sich lieben lernen. Dann hat man auch mehr Liebe und Verständnis für die Mitmenschen und kann sie so sein lassen, wie sie sind, ohne zu bewerten und ohne zu urteilen.
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3: Aktuell meldet Augsburg 13 Grad und bedeckt. Eichach 15 Grad. Trunkelsberg 18 Grad. Heute Nachmittag ist es bei uns meist bewölkt, mit einzelnen sonnigen Abschnitten und Temperaturen zwischen 3 und 18 Grad. Im Laufe des Abends ziehen mehr Wolken auf, in der Nacht ist es deutlich kühler und örtlich neblig. Morgen gibt es nach einem frischen Start einen freundlichen Tag mit 2 bis 20 Grad. Am Samstag hält sich die Sonne in den alpennahen Gebieten etwas länger, sonst ist es vielerorts grauer. Und zum Sonntag hin wird es für Augsburg, Nordschwaben und das Allgäu kühler und wechselhafter.
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3: Die neuesten Blitzer. In Augsburg auf der Kurt-Schumacher-Straße und der Hans-Böckler-Straße. Auf der B466 bei Heinsfahrt sowie in Königsbrunn auf der Königsallee und in Kempten auf der Ludwigstraße.
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2: Ich bin Gregor Jose Moser. Patienten sollen im Notfall künftig zielgenauer und besser versorgt werden. Dazu hat der Bundestag eine Reform der Notfallversorgung beschlossen. Tine Klimach berichtet.
3: Künftig soll in einer fachlichen Ersteinschätzung telefonisch oder vor Ort festgelegt werden, welche Hilfe jemand braucht. Je nach Dringlichkeit werden dann Patienten in eine Arztpraxis, in eine Notdienstpraxis oder in die Notaufnahme vermittelt, sagte Gesundheitsminister Carsten Lindemann im Bundestag. Daneben soll es in Kliniken angedockte Notfallzentren geben.
2: Banken müssen Opfern von Kontobetrug das verlorene Geld zunächst sofort erstatten. Das hat der Europäische Gerichtshof entschieden. Das gilt auch dann, wenn die Bank den Kunden grobe Fahrlässigkeit vorwirft, etwa nach einem Phishing-Betrug. Voraussetzung ist, dass Betroffene den Vorgang rechtzeitig melden. Stellt sich später tatsächlich grobe Fahrlässigkeit heraus, kann die Bank das Geld zurückfordern. Eine Enquete-Kommission des Bayerischen Landtags fordert mehr Tempo beim Bürokratieabbau. Nach gut 2 Jahren Arbeit schlägt sie vor, einzelne Ämter abzuschaffen oder zusammenzulegen und Gemeinden stärker zu bündeln. Zudem soll die Zahl der Verbeamtungen spürbar sinken, außer bei Polizei und Justiz. Der Abschlussbericht enthält über 190 Empfehlungen an Staatsregierung und Parlament. Die Mehlschwalbe ist der Vogel des Jahres 2027. Das haben Naturschutzbund Deutschland und der Bayerische Landesbund für Vogel- und Naturschutz mitgeteilt. Bei einer Online-Abstimmung erhielt sie rund 45% der Stimmen und setzte sich damit deutlich gegen 4 andere Kandidaten durch. Trauerschnäpper, Kolkrabe, Wasseramsel und Kranich. Die Mehlschwalbe gilt in Deutschland als gefährdet.
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4: Aktuell meldet Augsburg-Lechhausen 14 Grad und trüb. Sielenbach 15 Grad. Außerdem Waldhofen 18 Grad und leicht bewölkt. Zum frühen Nachmittag ist der Himmel bei uns meist bedeckt. Örtlich zeigt sich die Sonne. Im weiteren Verlauf ist es mild und freundlich. Gegen Abend trübt es zunehmend ein. In der Nacht sinken die Werte auf etwa 3 bis 8 Grad. Stellenweise hält sich Nebel. Morgen bleibt es zunächst frisch und teils neblig. Danach zeigt sich die Sonne häufiger, bei Höchstwerten zwischen 16 und 20 Grad. Am Samstag ziehen mehr Wolken auf. Gebietsweise ist Regen möglich. Am Sonntag bleibt es überwiegend grau und wechselhaft. In den alpennahen Lagen von Augsburg, Nordschwaben und dem Allgäu ist es häufiger bewölkt.
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4: Bei uns immer die wichtigsten Verkehrsmeldungen zuerst. Vorsicht auf der A8 Stuttgart Richtung München zwischen Zusmarshausen und Rastplatz Streitheimer Forst Süd. Ein defekter PKW blockiert den Standstreifen. Auf der A96 München Richtung Lindau zwischen Kreuz Memmingen und Aitrach liegen mehrere Metallstangen auf dem rechten Fahrstreifen. Auf der B2 Donauwörth Richtung Augsburg bei Gersthofen zwischen Gersthofen Nord und Ausfahrt Gersthofen Mitte blockiert ein defekter LKW die Ausfahrt. Die neuesten Blitzer auf der Kurt-Schumacher-Straße in Augsburg, auf der Königsallee in Königsbrunn, auf der Ludwigstraße in Kempten, auf der A96 bei Buxheim, auf der Memminger Straße in Kamlach sowie auf der B466 bei Heinsfahrt. Kommt gut ans Ziel.
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1: Spaghetti brechen mindestens zweimal. Also wenn du versuchst, deine trockene Spaghetti in zwei Hälften zu zerbrechen, bricht sie fast nie sauber durch. Meistens entstehen eben drei oder mehr Stücke. Das liegt an einer physikalischen Kettenreaktion. Also beim Knicken entsteht zuerst eine Welle, die sich durch die Nudel zieht. Und dann entstehen mehrere Bruchstellen nacheinander. Ein Physikteam hat das sogar mit Highspeed-Kameras untersucht und gezeigt, man kann Spaghetti gezielt in zwei Teile brechen, wenn man sie vorher leicht verdreht. Wie auch immer das funktionieren soll.
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19: Aktuell meldet Augsburg 18 Grad. Trocken und trüb. Schwabmünchen ebenfalls 18 Grad. Mindelheim 17 Grad. Am Nachmittag wechseln über Augsburg, Nordschwaben und dem Allgäu Wolken und freundliche Abschnitte. Zum Abend nimmt die Bewölkung zu und örtlich bildet sich Nebel. Es wird deutlich kühler. Morgen lösen sich Nebel und Wolkenfelder auf und danach wird es freundlich mit Höchstwerten zwischen 17 und 20 Grad. Am Samstag zeigt sich der Himmel grauer, stellenweise fällt Regen und am Sonntag ist es eher grau und deutlich kühler mit 8 bis 14 Grad. Im Oberallgäu hält die freundliche Phase länger an. In den Tallagen von Mindeltal und Stauden bildet sich nachts eher Nebel.
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19: Bei uns immer die wichtigsten Verkehrsmeldungen zuerst. Vorsicht auf der A8 Stuttgart Richtung München zwischen Zusmarshausen und Rastplatz Streitheimer Forst Süd. Ein defekter PKW blockiert den Standstreifen. Auf der B2 Donauwörth Richtung Augsburg zwischen Gersthofen Nord und Ausfahrt Gersthofen Mitte blockiert ein defekter LKW die Ausfahrt. Die neuesten Blitzer? In Augsburg auf der Kurt-Schumacher Straße und der Hans-Böckler Straße. Auf der B466 bei Heinsfahrt, auf der Königsallee in Königsbrunn sowie auf der Menninger Straße in Kamlach. Gute Fahrt!
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1: Mittlerweile Runde Nummer 4. Der Gewinner von euch in dieser Woche geht for free in die Therme Erding, also alles kostenlos, plus Sauna. Und der nächste Kandidat, Dominik aus Schwabmünchen, wie geht's dir?
2: Mir geht's gut.
1: Was gefällt dir denn eigentlich an der Therme?
2: Das Entspannen und zum Beispiel auch die Rutschen sind auch toll.
1: Wen würdest du denn mitnehmen?
2: Meine Freundin.
1: Das ist ja süß.
2: Ja.
1: Dann schmeiße ich jetzt den Zufallsgenerator an und der sagt uns, mit welchen Buchstaben wir zocken.
2: Okay.
3: F.
1: Der Buchstabe F wie Fantasy. Der Countdown startet, sobald ich dir die allererste Kategorie nenne. Eine Stadt mit F.
2: Frankfurt.
1: Ein Land.
2: Finnland.
1: Das sollte man beim ersten Date nicht sagen.
2: Weiter.
1: Früher warst du hübscher zum Beispiel. Ein Radio-Fantasy-Sänger.
2: Boah, weiter.
1: Etwas, das man betrunken macht.
2: Fahren.
1: Etwas, das man im Kühlschrank findet.
2: Fisch.
1: Ein schlechtes Geschenk.
2: Feder.
1: Damit sind die 30 Sekunden rum und ich zähle 1, 2, 3, 4, 5 Antworten. Schade, aber fahren, also betrunken, das haben wir alle überhört.
2: Ja, mir ist nicht eingefallen.
1: Wer schafft es, die 6 Punkte zu schlagen? Es geht für euch for free in die Therme Erding plus Sauna. Jetzt anmelden, fantasy.de.
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2: Ich bin Gregor Jose Moser. Schon ab 45 Jahren sollen Frauen künftig ein Mammographie-Screening in Anspruch nehmen können. Die bisherige Altersgrenze von 50 Jahren für das Programm zur Früherkennung von Brustkrebs wird damit heruntergesetzt, wie der gemeinsame Bundesausschuss mitgeteilt hat. Die Änderung gilt voraussichtlich ab dem 1. August kommenden Jahres. Wenn Kunden Opfer von Kontobetrug werden, müssen Banken ihnen das verlorene Geld erst einmal sofort erstatten. Das hat der Europäische Gerichtshof entschieden. Das gilt auch dann, wenn die Bank dem Kunden grobe Fahrlässigkeit vorwirft, zum Beispiel nach einem Phishing-Betrug.
3: Im Kern sagt das höchste EU-Gericht, die Erstattung der nicht autorisierten Zahlung und die Frage, wer letztendlich den Schaden tragen muss, sind zwei unterschiedliche Dinge. Zunächst müsse die Bank auf jeden Fall den abgebuchten Betrag erstatten. Ausgenommen ist nur der Fall, dass der Kontoinhaber selbst verdächtigt wird, am Betrug mitgewirkt zu haben. Und nach der Erstattung könne man dann regeln, wer schlussendlich verantwortlich ist.
2: An allen deutschen Bahnhöfen gilt von heute an ein Alkoholverbot. Bislang gab es das nur an einigen großen Bahnhöfen. Auf den Bahnsteigen oder auch in den Wartehallen darf kein Alkohol mehr getrunken werden. Bahnhofskneipen oder auch die Züge der Deutschen Bahn betrifft das aber nicht. Wo schon ein Verbot gibt, seien die Gewalttaten deutlich zurückgegangen, so die Deutsche Bahn. Die Gewerkschaft der Polizei fordert, dass zusätzlich der Verkauf von Alkohol in Zügen und Bahnhöfen abends gestoppt werden sollte. Wie kann der Bürokratieabbau in Bayern gelingen? Fast 200 Vorschläge dafür hat jetzt eine Enquete-Kommission des Landtags vorgelegt. Nach gut 2 Jahren Arbeit schlägt die Kommission unter anderem vor, einzelne Ämter abzuschaffen oder zusammenzulegen oder auch Gemeinden zu größeren Verwaltungsgemeinschaften zu bündeln. Außerdem spricht sie sich für mehr Digitalisierung und KI-Einsatz in der Verwaltung aus.
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4: Aktuell meldet Durach 20 Grad und wolkenlos. Augsburg 16 Grad und leicht bewölkt sowie Schildberg 17 Grad. Der Nachmittag zwischen der Donau und den Alpen ist mild, mit Wolken und kurzen sonnigen Abschnitten. Zum Abend hin zeigt sich der Himmel zunehmend trüb. In der Nacht ist es vielfach bedeckt und windarm. Morgen ist es zunächst frisch. Danach zeigt sich das Wetter freundlich und mild mit 15 bis 20 Grad. Im Süden gibt es dabei die längsten freundlichen Abschnitte. Am Wochenende zeigt sich der Himmel grauer. Örtlich fällt Regen bei 10 bis 16 Grad. Und am Sonntag ist es überwiegend bedeckt. Der Abkühlungstrend setzt sich fort.
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4: Bei uns immer die wichtigsten Verkehrsmeldungen zuerst. Auf der A7 Ulm Richtung Füssenreute steht zwischen Rastplatz Aumühle West und Kreuz Memmingen ein defekter LKW. Der Standstreifen ist blockiert. Vorsicht! Zwischen Rastplatz Leubers und Raststätte Allgäuer Tor Ost befindet sich eine ungesicherte Unfallstelle. Personen sind auf der Fahrbahn. Auf der A96 Lindau Richtung München stehen zwischen Windach und Tunnel Eching 2 Kilometer Stau. Der Zeitverlust beträgt bis zu 17 Minuten. Im Tunnel Eching gab es einen Unfall mit mehreren Fahrzeugen. Die neuesten Blitzer. In Augsburg auf der Kurt-Schumacher-Straße sowie in Stadtbergen auf der Ulmer Landstraße. Auf der B466 bei Heinsfahrt und in Oettingen auf der Goethestraße. In Kamlach auf der Menninger Straße sowie in Königsbrunn auf der Königsallee. Gute Fahrt!
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0: Mögen wir mit einer freundlichen Frage.
1: Ja.
0: Die Erde dreht sich den ganzen Tag um was?
1: Um die Sonne.
0: Um die Sonne. Um was dreht sich die Erde aber in der Nacht?
1: Die Drehbewegung bleibt stehen.
0: Und das ist normal?
1: Ja.
0: Deswegen hast du jetzt auch plötzlich keine Angst, wenn die Erde nachts immer stehen bleibt?
1: Nein.
0: Um was dreht sich die Erde in der Nacht?
1: Um Mond.
0: Damit zurück ins Fantasy-Sendestudio.
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5: Aktuell meldet Kamlach 19 Grad und leicht bewölkt. Augsburg 17 Grad und trocken. Hollenbach ebenfalls 17 Grad. Am Donnerstagnachmittag zeigt sich die Sonne bei uns noch öfter. Der Wind ist schwach. Zum Abend hin ziehen mehr Wolken auf und in den feuchten Tälern gibt es örtlich auch Nebel. In der Nacht sinken die Temperaturen auf etwa 2 bis 7 Grad und morgen ist der Tag örtlich neblig, bevor sich wieder häufig die Sonne durchsetzt und am Nachmittag milde 18 bis 20 Grad bringt. Zum Wochenende hin ist es deutlich grauer, zeitweise fällt Regen, der Wind frischt auf und am Sonntag setzt sich der graue Wettercharakter fort.
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5: Bei uns immer die wichtigsten Verkehrsmeldungen zuerst. Vorsicht auf der A7 Füssenreute Richtung Ulm zwischen Rastplatz Leubers und Raststätte Allgäuer Tor Ost. Durch eine ungesicherte Unfallstelle und Personen auf der Fahrbahn sind nach einem Unfall der linke und der rechte Fahrstreifen gesperrt. Eine Umleitung ist eingerichtet. Dort stehen 4 Kilometer Stau. Der Zeitverlust beträgt bis zu 57 Minuten. Auf der A96 Lindau Richtung München zwischen Windach und Tunnel Eching stehen 6 Kilometer Stau. Im Tunnel Eching hat sich ein Unfall mit mehreren Fahrzeugen ereignet. Der linke Fahrstreifen ist gesperrt. Hier beträgt der Zeitverlust bis zu 1 Stunde und 30 Minuten. Die neuesten Blitzer. Am Haldenweg in Gundelfingen, auf der B466 bei Heinsfahrt und auf der Goethestraße in Oettingen. Auf der Ulmer Landstraße in Stadtbergen, auf der Königsallee in Königsbrunn sowie auf der Kaltenthaler Straße in Kaltental. Gute Fahrt!
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1: Ich behaupte, unsere Augsburger Elefanten können im Zoo rückwärts gehen, aber nur bei Vollmond. Ich habe das gefunden und dachte so, was?
2: Ich glaube, das ist ein Fake.
1: Sicher?
2: Ja.
1: Wirklich?
2: Ganz sicher.
1: Unsere Augsburger Elefanten im Zoo können nur rückwärts laufen bei Vollmond. Ist das Fake?
2: Das ist Fake.
1: Hast du da nicht irgendwie mal was gehört?
2: Tatsächlich habe ich als kleines Kind mal einen Elefanten rückwärts laufen sehen, aber auch nur, weil er sich erschrocken hat. Und das war nicht Vollmond, das war bei Tageslicht. Deswegen, ich sag, das ist ein Fake.
1: Ich dachte, ich krieg dich. Ja, es ist Fake. Verdammt. Habe ich mir ausgedacht, aber die Idee, ich dachte so, ist doch ganz nett.
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2: Ich bin Gregor Jose Moser. Patientinnen und Patienten sollen im Notfall künftig zielgenauer und besser versorgt werden. Dazu hat der Bundestag eine Reform der Notfallversorgung beschlossen. Künftig soll in einer fachlichen Ersteinschätzung telefonisch oder vor Ort festgelegt werden, welche Hilfe jemand braucht. Die Telefonnummer 112 und die ärztliche Bereitschaftsnummer 116, 117 sollen dafür enger verknüpft werden. Bundeskanzler Merz hat zum Auftakt des EU-Gipfels für eine weitere Aufstockung der Mittel für die Ukraine geworben. Es müsse alles getan werden, um der Ukraine über den kommenden Winter und auch im nächsten Jahr zu helfen, sagte Merz in Brüssel. Mehr von Diana Kramer.
3: Der Kanzler geht davon aus, dass die Mittel für Kiew noch einmal aufgestockt werden müssen. Der Ukraine fehlen nach eigenen Angaben im nächsten Jahr knapp 70 Milliarden Euro im Haushalt und für die Verteidigung gegen Russland. Dass dafür aber in der EU eingefrorenes russisches Vermögen verwendet wird, schließt Merz aus. Zumindest in der Form, dass diese Gelder in die USA überführt werden, quasi als Druckmittel in den Bemühungen um Friedensverhandlungen.
2: Nach dem Rücktritt von Bärbel Baas als Co-Parteichefin und Bundesarbeitsministerin will die SPD ja ihre Parteispitze neu wählen. Jetzt gibt es dafür einen Termin. Wie die ARD berichtet, soll am 16. und 17. Januar ein Sonderparteitag in Bremen stattfinden. Bis dahin ist Finanzminister und Vizekanzler Klingbeil alleiniger SPD-Vorsitzender. Ob er nochmal antreten wird, ist noch offen. Der Bahnhof in Ansbach ist Bahnhof des Jahres 2026. Das hat das Verkehrsbündnis Allianz pro Schiene mitgeteilt. Die Jury lobt die helle, freundliche Atmosphäre nach dem mehrjährigen Umbau sowie die gute Anbindung mit Bus, Auto und Fahrrad. Der Freistaat Bayern hat den barrierefreien Ausbau mit mehr als 20 Millionen Euro gefördert.
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4: Derzeit in Augsburg, Fährsee trocken bei 17 Grad, Obergriesbach 17 Grad und Heimertingen 19 Grad. Am Donnerstagnachmittag ziehen bei uns Wolken durch, dazwischen blinzelt weiterhin die Sonne. Zum Abend hin wird der Himmel über Augsburg, Nordschwaben und dem Allgäu dichter. In der Nacht geht es in den kühleren Lagen auf 2 bis 6 Grad zurück, besonders im Ostallgäu. Morgen gibt es nach frischem Start wieder freundliches Wetter und am Nachmittag angenehme 16 bis 20 Grad. Am Wochenende nimmt die Bewölkung deutlich zu, örtlich fällt Regen und am Sonntag ist es eher grau.
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4: Bei uns immer die wichtigsten Verkehrsmeldungen zuerst. Auf der A7 Füßenreute Richtung Ulm sind zwischen Rastplatz Leubers und Raststätte Allgäuer Tor Ost wegen eines Unfalls der linke und der rechte Fahrstreifen gesperrt. Eine Umleitung ist eingerichtet. Und zwischen Rastplatz Leubers und Dietmannsried stehen 5 Kilometer Stau. Auf der A96 Lindau Richtung München stehen zwischen Windach und Tunnel Eching 6 Kilometer Stau mit bis zu 1 Stunde und 30 Minuten Zeitverlust sowie zwischen Windach und Greifenberg 4 Kilometer Stau mit bis zu 1 Stunde und 22 Minuten Zeitverlust. Vorsicht! Zwischen Stetten und Mindelheim steht ein defekter PKW. Der Standstreifen ist blockiert. Die neuesten Blitzer? Am Haldenweg in Gundelfingen und auf der Goethestraße in Oettingen sowie in Stadtbergen auf der Ulmer Landstraße und in Kaltental auf der Kaltentaler Straße.
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1: Heute stelle ich euch die KI als Lerntrainer vor. Also viele nutzen KI wie Google. Frage rein, Antwort raus. Aber du kannst ja auch aktiv helfen lassen, dass du etwas lernst. Sag, stell mir 5 Prüfungsfragen zum Thema Mietvertrag. Dann beantwortest du sie und lässt dir erklären, was du falsch gemacht hast. Das basiert auf einer bekannten Lernmethode namens Active Recall. Du lernst also deutlich nachhaltiger als nur durch Lesen.
0: KI

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12: Im Moment in Westerheim 19 Grad und klar. Augsburg 17 Grad und leicht bewölkt, sowie Friedberg 17 Grad. Milde Luft und Wolken prägen heute Nachmittag bei uns. Örtlich zeigt sich noch die Sonne, bis zum Abend ist der Himmel zunehmend bedeckt. In der Nacht sinken die Temperaturen auf etwa 2 bis 7 Grad. Morgen wird es zunächst frisch, danach setzt sich häufig die Sonne durch und die Temperaturen liegen bei 17 bis 20 Grad. Am Samstag ziehen mehr Wolken auf, im Tagesverlauf gibt es einzelne Schauer, im Ostallgäu etwas häufiger und am Sonntag zeigt sich der Himmel eher grau und insgesamt kühler. Für Augsburg, Nordschwaben und das Allgäu ist die Entwicklung insgesamt ähnlich.
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12: Bei uns immer die wichtigsten Verkehrsmeldungen zuerst. Auf der A7 Füssen-Reute Richtung Ulm stehen zwischen Rastplatz Leubers und Dietmannsried 6 Kilometer Stau mit einem Zeitverlust von bis zu 1 Stunde und 24 Minuten. Sowie zwischen Rastplatz Leubers und Raststätte Allgäuer Tor Ost 6 Kilometer Stau mit einem Zeitverlust von bis zu 51 Minuten. Auf der A96 Lindau Richtung München stehen zwischen Windach und Tunnel Eching 6 Kilometer Stau. Zwischen Stetten und Mindelheim besteht Gefahr durch einen defekten Personenkraftwagen, der Standstreifen ist blockiert. Und im Tunnel Eching gab es einen Unfall mit mehreren Fahrzeugen, der linke Fahrstreifen ist blockiert. Die neuesten Blitzer. Auf der Goethestraße in Oettingen sowie am Haldenweg in Gundelfingen. Auf der AIC1 bei Inchenhofen, auf der Ulmer Landstraße in Stadtbergen und auf der Kaltenthaler Straße in Kaltental. Gute Fahrt!
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2: Ich bin Gregor Jose Moser. Der Personalausweis soll ab Januar auch auf dem Smartphone verfügbar sein. Der Bundestag hat die Einführung der sogenannten digitalen Brieftasche beschlossen, in der eben etwa der Perso abgespeichert werden kann. Mit der DU-App soll man sich im Netz einfacher ausweisen können. Perspektivisch soll auch in der analogen Welt der Ausweis auf dem Handy ausreichen. Schritt für Schritt sollen andere Identitätsnachweise wie der Führerschein dazukommen. An allen rund 5.700 Stationen der Deutschen Bahn inklusive der Bahnsteige gilt seit heute ein Alkoholverbot. Die Deutsche Bahn hat eine erste positive Bilanz gezogen. Ursula Winkler berichtet aus Berlin.
3: Mit dem Feierabendbierchen auf den Zug warten am Bahnsteig ist Geschichte. Nur in den Bahnhofsgaststätten bleibt das Trinken von Bier, Wein und Co. erlaubt. Oder dann später im Zug während der Fahrt. So sollen die Bahnhöfe nicht nur sicherer, sondern auch sauberer werden. Sicherheitskräfte sollen künftig auf die Menschen zugehen, die sich nicht an das Konsumverbot halten, mit Augenmaß, wie es heißt. Nicht-Einsichtigen droht ein Hausverbot. Bisher klappt die Maßnahme gut. Es wurden laut Bahn keine besonderen Vorfälle bekannt.
2: Wie kann der Bürokratieabbau in Bayern gelingen? Fast 200 Vorschläge dafür hat jetzt eine Enquete-Kommission des Landtags vorgelegt. Nach gut 2 Jahren Arbeit schlägt die Kommission unter anderem vor, einzelne Ämter abzuschaffen oder zusammenzulegen oder auch Gemeinden zu größeren Verwaltungsgemeinschaften zu bündeln. Außerdem spricht sie sich für mehr Digitalisierung und KI-Einsatz in der Verwaltung aus. In der Fußball-Europa League müssen heute aus deutscher Sicht Hoffenheim und Leverkusen ran. Bayer ist in Polen bei Lech Posen zu Gast. Anstoß ist um 18.45 Uhr. Ab 21 Uhr spielt dann Hoffenheim. Es geht gegen Beşiktaş Istanbul aus der Türkei.
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4: Aktuell meldet Augsburg wolkenlos bei 18 Grad, Zusmarshausen 19 Grad und Nesselwang 18 Grad. Am Donnerstagnachmittag ist es über Augsburg, Nordschwaben und dem Allgäu bewölkt. Zum Abend hin zeigt sich der Himmel bei schwachem Wind trüber. In den feuchten Tälern hält sich Nebel. Nachts liegen die Temperaturen zwischen 4 und 7 Grad. Morgen setzt sich nach einem frischen Start die Sonne durch, bei Höchstwerten zwischen 18 und 20 Grad. Zum Wochenende hin zeigt sich der Himmel deutlich grauer. Gebietsweise fällt Regen. Und am Sonntag ist es eher grau und kühler.
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4: Bei uns immer die wichtigsten Verkehrsmeldungen zuerst. Auf der A7 Füssenreute Richtung Ulm stehen zwischen Kempten-Leubers und Dietmannsried 5 Kilometer Stau mit bis zu einer Stunde Zeitverlust. Auf der A96 Lindau Richtung München staut es sich zwischen Schöffelding und Tunnel Eching auf 8 Kilometern. Zwischen Landsberg Ost und Tunnel Eching auf 9 Kilometern mit bis zu 58 Minuten Zeitverlust und zwischen Landsberg Ost und Greifenberg auf 8 Kilometern. Auf der B17 und der B300 Landsberg Richtung Augsburg stehen zwischen Inningen und Göggingen, Ausfahrt Gabelsberger Straße in Augsburg, 4 Kilometer Stau. Die neuesten Blitzer auf der Bäumenheimer Straße in Donauwörth und auf dem Georg-Schmidt-Ring in Dillingen. Auf der Goethestraße in Oettingen sowie auf der AIC 1 bei Inchenhofen. In Stadtbergen auf der Ulmer Landstraße sowie in Dietmannsried auf der Hauptstraße und in Kempten am Eibühlweg. Gute Fahrt!
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1: Seid ihr gestresst und braucht was Schnelles, was ihr einfach kurz zwischendurch machen könnt, um etwas runterzukommen? Dann habe ich euch einen super Tipp, nämlich eine Atemübung namens physiologischer Seufzer. Laut Studien sehr effektiv und ist ganz, ganz schnell umzusetzen. Atmet dazu zweimal schnell durch die Nase ein, sodass die Lunge so angenehm voll ist, und dann lange, lange, lange durch den Mund wieder ausatmen. Und wiederholt das einfach ein paar Mal und schon kann es sein, dass der Puls und auch der Kopf ruhiger und entspannter werden. Und ja, das Gute ist, das könnt ihr im Büro oder in der Bahn oder überall machen. Ja, und was der Zauber an der Sache ist, ist der Fokus auf eine Sache, ne? Das ist ja insgesamt der Gedanke hinter Achtsamkeit, dass wir uns auf eine Sache konzentrieren und dadurch der Kopf ruhiger wird.
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19: Im Moment in Augsburg trocken und wolkenlos bei 18 Grad. Mehring leicht bewölkt bei 19 Grad. Lauben 19 Grad. Bei uns gibt es am frühen Abend meist bedeckten Himmel. In der Nacht bilden sich örtlich Nebel- und Hochnebelfelder mit Tiefstwerten zwischen 3 und 8 Grad. In alpennahen Lagen frischer und im Stadtbereich etwas milder. Morgen bleibt es zunächst frisch. Danach setzt sich häufig die Sonne durch mit Höchstwerten zwischen 17 und 20 Grad. Am Samstag zeigt sich der Himmel deutlich grauer. Zeitweise fällt Regen und der Wind frischt auf. Zum Sonntag hin bleibt es bedeckt und kühlt ab.
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19: Bei uns immer die wichtigsten Verkehrsmeldungen zuerst. Auf der A96 Lindau Richtung München stehen zwischen Schöffelding und Tunnel Eching 8 Kilometer sowie zwischen Landsberg Ost und Tunnel Eching 9 Kilometer Stau. Der Zeitverlust beträgt bis zu 1 Stunde und 8 Minuten bzw. 58 Minuten. Zwischen Schöffelding und Greifenberg sind es 5 Kilometer Stau. Auf der B17 und B300 Landsberg Richtung Augsburg staut es sich zwischen Inningen und Göggingen, Ausfahrt Gabelsberger Straße in Augsburg, auf 4 Kilometern sowie zwischen Göggingen Süd, Haunstetten und Stadt Bergen-Leitershofen auf 5 Kilometern. Die neuesten Blitzer auf der NU13 bei Elchingen und auf der Frankenstraße in Polsingen, auf dem Georg-Schmidt-Ring in Dillingen sowie auf der AIC1 bei Inchenhofen, auf der Daimlerstraße in Weißenhorn, auf der Hauptstraße in Dietmannsried und am Eibühlweg in Kempten. Kommt gut ans Ziel!
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1: Mittlerweile Runde Nummer 4. Der Gewinner von euch in dieser Woche geht for free in die Therme Erding, also alles kostenlos, plus Sauna. Und der nächste Kandidat, Dominik aus Schwabmünchen, wie geht's dir?
2: Mir geht's gut.
1: Was gefällt dir denn eigentlich an der Therme?
2: Das Entspannen und zum Beispiel auch die Rutschen sind auch toll.
1: Wen würdest du denn mitnehmen?
2: Meine Freundin.
1: Das ist ja süß.
2: Ja.
1: Dann schmeiße ich jetzt den Zufallsgenerator an und der sagt uns, mit welchen Buchstaben wir zocken.
2: Okay.
3: F.
1: Der Buchstabe F wie Fantasy. Der Countdown startet, sobald ich dir die allererste Kategorie nenne. Eine Stadt mit F.
2: Frankfurt.
1: Ein Land.
2: Finnland.
1: Das sollte man beim ersten Date nicht sagen.
2: Weiter.
1: Früher warst du hübscher zum Beispiel. Ein Radio-Fantasy-Sänger.
2: Boah, weiter.
1: Etwas, das man betrunken macht.
2: Fahren.
1: Etwas, das man im Kühlschrank findet.
2: Fisch.
1: Ein schlechtes Geschenk.
2: Feder.
1: Damit sind die 30 Sekunden rum und ich zähle 1, 2, 3, 4, 5 Antworten. Schade, aber fahren, also betrunken, das haben wir alle überhört.
2: Ja, mir ist nicht eingefallen.
1: Wer schafft es, die 6 Punkte zu schlagen? Es geht für euch for free in die Therme Erding plus Sauna. Jetzt anmelden, Fantasy.

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2: Ich bin Gregor Jose Moser. Eine App als digitale Brieftasche, in der zum Beispiel der Personalausweis abgespeichert werden kann. Darüber sollen sich Bürger ab kommendem Januar im Internet ausweisen können, wie der Bundestag beschlossen hat. Mehr von Tine Klimach.
3: Der digitale Ausweis soll es möglich machen, online ein neues Bankkonto zu eröffnen, einen Handyvertrag zu schließen oder ein Auto anzumieten. Deutschland setzt damit eine EU-Verordnung um. Außerdem sollen ältere Menschen künftig keinen neuen Personalausweis mehr beantragen müssen. Wer bei der Beantragung seines letzten Personalausweises 70 Jahre oder älter war, soll ihn unbegrenzt weiter nutzen dürfen. Und Reisepassinhaber müssen bei einem Umzug nicht mehr zum Amt, um den Wohnort umtragen zu lassen.
2: Kohle, Erdöl, Erdgas. Der Ausstieg aus fossilen Energien bringt weltweit betrachtet finanziell mehr Vorteile als Nachteile. Zu dem Ergebnis kommt das Potsdam-Institut für Klimafolgenforschung. Vor allem Länder auf dem afrikanischen Kontinent könnten von ihrem enormen Solarenergiepotenzial profitieren, heißt es. Die zentrale Botschaft der Forscher: Klimapolitik trage zum Erhalt des Wohlstands bei. Die Europäische Arzneimittelbehörde hat empfohlen, in der EU ein neues Gegenmittel gegen Bauchspeicheldrüsenkrebs zuzulassen. Das Mittel Daraxonrasib soll Erwachsenen helfen, deren metastasierter Tumor sich nach einer vorherigen Behandlung verschlechtert hat. Eine Studie mit 500 Patienten zeigt, Betroffene, die das Mittel genommen haben, haben im Schnitt 12,4 statt 6,7 Monate überlebt, also doppelt so lange wie mit Chemotherapie. Die Erschießung eines zum Tode verurteilten Attentäters im US-Bundesstaat Texas soll nun doch nicht online übertragen werden. Präsident Trump hat das damit begründet, dass viele Menschen lieber nicht zusehen wollen würden, wie der Mann sterbe. Verteidigungsminister Hegseth hatte vergangene Woche eine Übertragung angekündigt und das mit einer abschreckenden Wirkung erklärt.
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4: Die aktuellen Wetterwerte. Augsburg 17 Grad und trocken sowie wolkenlos. Großeitingen 19 Grad und leicht bewölkt. Wiggensbach 18 Grad. Heute Abend ist es bei uns zwischen Donau und den Alpen bedeckt, der Wind kaum spürbar und in der Nacht kann sich in den feuchten Tälern Nebel halten. Morgen lockert die Wolkendecke auf, dazu gibt es angenehme 16 bis 20 Grad, im Allgäu etwas wärmer als in Nordschwaben. Am Wochenende wird es wieder wolkiger. Im Allgäu sind zeitweise Schauer möglich, bei 9 bis 15 Grad. In den kommenden Tagen setzt sich der Abkühlungstrend fort. Der Himmel zeigt sich überwiegend grau.
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4: Bei uns immer die wichtigsten Verkehrsmeldungen zuerst. Auf der B12 von Buchlohe Richtung Kempten staut es sich zwischen A7 Kempten und Kempten auf einem Kilometer mit bis zu 17 Minuten Zeitverlust. Die neuesten Blitzer? Auf dem Georg-Schmidt-Ring in Dillingen und auf der NU13 bei Elchingen. In Weißenhorn auf der Daimlerstraße sowie in Dietmannsried auf der Hauptstraße und am Eibühlweg in Kempten. Kommt gut ans Ziel.
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1: Wer ist der größere Klimasünder, die Kuh oder das Auto? Es ist die Kuh, weil Kühe pupsen und rülpsen. Das wisst ihr vielleicht, aber dabei kommt ein Gas raus, das Methan heißt. Und das ist wie so ein unsichtbarer Dampf, der sich in der Luft sammelt und die Erde langsam wärmer macht. Und weil es so viele Kühe auf der Welt gibt, über 1 Milliarde, kommt da richtig viel zusammen. Tatsächlich mehr als bei vielen Autos. Darum sagen Wissenschaftler, Kühe sind zwar süß, aber auch kleine Klimaschleudern.
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9: Die aktuellen Wetterwerte. Augsburg wolkenlos und trocken bei 16 Grad. Stadt Bergen 16 Grad. Babenhausen 16 Grad und trüb. Am Donnerstagabend ist der Himmel bei uns bedeckt, der Wind schwach. Bis Mitternacht hält sich vielfach die Wolkendecke. Später kann sich in Tal- und Beckenlagen Nebel bilden. Und nachts sinken die Temperaturen zwischen 1 und 7 Grad. Morgen beginnt es vielfach trüb und kühl. Später lockert es auf und die Temperaturen liegen bei 17 bis 21 Grad. Am Wochenende ist es wieder grauer, zeitweise fällt Regen und der Wind frischt auf. Im weiteren Wochenverlauf bleibt es bedeckt, die Abkühlung setzt sich fort, wobei es in Augsburg, Nordschwaben und dem Allgäu in den alpennahen Lagen kühler als in den milderen Stadt- und Donautalbereichen ist.
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9: Bei uns immer die wichtigsten Verkehrsmeldungen zuerst. Vorsicht auf der A7 Füssenreute Richtung Ulm zwischen Dreieck Allgäu und Kempten. Dort steht ein liegen gebliebenes Fahrzeug. Außerdem befinden sich Gegenstände auf der Fahrbahn. Der Standstreifen ist blockiert. Die neuesten Blitzer. In Augsburg auf der Gabelsberger Straße sowie in Weißenhorn auf der Daimler Straße. In Dietmannsried auf der Hauptstraße und in Kempten am Eibühlweg.
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3: Ich bin Gregor Jungse Moser. Der Personalausweis soll ab Januar auch auf dem Smartphone verfügbar sein. Der Bundestag hat die Einführung der sogenannten digitalen Brieftasche beschlossen, in der eben etwa der Perso abgespeichert werden kann. Mit der DU-App soll man sich im Netz einfacher ausweisen können. Perspektivisch soll auch in der analogen Welt der Ausweis auf dem Handy ausreichen. Schritt für Schritt sollen andere Identitätsnachweise wie der Führerschein dazukommen. Wenn Kunden Opfer von Kontobetrug werden, müssen Banken ihnen das verlorene Geld erst einmal sofort erstatten. Das hat der Europäische Gerichtshof entschieden. Das gilt auch dann, wenn die Bank den Kunden grobe Fahrlässigkeit vorwirft, zum Beispiel nach einem Phishing-Betrug.
4: Im Kern sagt das höchste EU-Gericht, die Erstattung der nicht autorisierten Zahlung und die Frage, wer letztendlich den Schaden tragen muss, sind zwei unterschiedliche Dinge. Zunächst müsse die Bank auf jeden Fall den abgebuchten Betrag erstatten. Ausgenommen ist nur der Fall, dass der Kontoinhaber selbst verdächtigt wird, am Betrug mitgewirkt zu haben. Und nach der Erstattung könne man dann regeln, wer schlussendlich verantwortlich ist.
3: Im Streit um ein Instagram-Video von Bundeswirtschaftsministerin Reiche hat die Linke am Bundesverfassungsgericht einen Erfolg erzielt. Die Ministerin und CDU-Politikerin muss das Video zunächst entfernen, entschied das höchste deutsche Gericht und gab damit einem Eilantrag der Linken statt. In dem Video hatte Reiche vor einer Enteignungspolitik der Linken gewarnt. Auf dem offiziellen Account des Wirtschaftsministeriums trotz des Neutralitätsgebots. Patientinnen und Patienten sollen im Notfall künftig zielgenauer und besser versorgt werden. Dazu hat der Bundestag eine Reform der Notfallversorgung beschlossen. Künftig soll in einer fachlichen Ersteinschätzung telefonisch oder vor Ort festgelegt werden, welche Hilfe jemand braucht. Die Telefonnummer 112 und die ärztliche Bereitschaftsnummer 116 117 sollen dafür enger verknüpft werden.
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5: Im Moment in Augsburg, Spickel-Herrenbach trocken und wolkenlos bei 14 Grad. Adelsried 14 Grad und Benningen 14 Grad. Über dem Abendhimmel liegt eine graue Wolkendecke. Örtlich lockert es noch auf. Und bei uns in Augsburg, Nordschwaben und dem Allgäu ist es meist bedeckt bei kaum spürbarem Wind. In der Nacht lockert es stellenweise auf. Die Temperaturen sinken auf 3 bis 8 Grad. Und morgen gibt es nach einem frischen Start zunehmend freundliche Abschnitte bei milden 17 bis 21 Grad. Am Wochenende ist es im Oberallgäu anfangs freundlicher. Sonst ziehen mehr Wolken auf und örtlich fällt Regen. In den kommenden Tagen setzt sich der Abkühlungstrend fort und es wird verbreitet trüber.
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5: Bei uns immer die wichtigsten Verkehrsmeldungen zuerst. Vorsicht auf der A7, Füssen-Reute Richtung Ulm zwischen Dreieck Allgäu und Kempten. Ein liegengebliebenes Fahrzeug und Gegenstände befinden sich auf der Fahrbahn. Der Standstreifen ist blockiert. Die neuesten Blitzer. In Augsburg auf der Gabelsberger Straße, auf der Daimlerstraße in Weißenhorn, auf der Frankenstraße in Polsingen, auf der B19 bei Rettenberg sowie auf der Kemptener Straße in Haldenwang und am Eibühlweg in Kempten.
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0: Freak mal mit einer freundlichen Frage.
1: Was ist denn die Gravitation?
2: Wenn es im Boden dann so zittert, das Graphit.
3: Gleichnamige stoßen sich ab und Ungleichnamige ziehen sich an.
1: Von was redest du? Von sexueller Ausrichtung oder?
3: Von Polen.
1: Magneten.
3: Ja. Magneten, ja.
1: Weil wie sich die Polen an- und ausziehen, das wollen wir auch nicht wissen. Damit zurück ins Fantasy-Sendestudio.
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4: Die aktuellen Wetterwerte. Augsburg wolkenlos bei 13 Grad, Eurasburg 14 Grad und Erkheim 14 Grad. Bei uns ist der Himmel zum Abend hin meist bedeckt, der Wind kaum spürbar. In der Nacht kühlt es in den kühleren Lagen auf 1 bis 7 Grad ab. Morgen gibt es zunächst viele Wolken und später freundliche Abschnitte. In milderen Lagen sind es 17 bis 21 Grad. Am Wochenende nimmt die Bewölkung zu. Örtlich fällt Regen. Im weiteren Wochenverlauf ist es überwiegend bedeckt und spürbar kühler. Für Augsburg, Nordschwaben und das Allgäu sind in höheren Lagen zunächst freundlichere Phasen möglich.
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4: Die neuesten Blitzer stehen in Augsburg auf der Gabelsberger Straße sowie in Diedorf auf der Pestalozzi-Straße. Weitere Blitzer sind auf der Frankenstraße in Polsingen, auf der Daimlerstraße in Weißenhorn sowie auf der Kemptener Straße in Haldenwang gemeldet. Fantasy wünscht euch eine gute Fahrt.
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2: Ich bin Gregor Jose Moser. Bisher können Frauen im Alter von 50 bis 75 Jahren am Brustkrebs-Screening teilnehmen. Künftig soll es auch für jüngere Frauen ab 45 Jahren eine Kassenleistung werden. Das hat der gemeinsame Bundesausschuss entschieden. Ursula Winkler berichtet.
3: Brustkrebs ist die häufigste Krebsart bei Frauen. Mit dem Mammographieverfahren können Knoten in der Brust schon in einem sehr frühen Stadium entdeckt werden, oft bevor man sie ertasten kann. Frauen ab 50 bekommen bereits alle 2 Jahre eine Einladung zu der Untersuchung, künftig auch jüngere. Läuft alles nach Plan, können Frauen ab 45 ab August im nächsten Jahr Termine wahrnehmen. Voraussichtlich ab 2028 werden sie dann auch regelmäßig persönlich zu den Screenings eingeladen.
2: Bundeswirtschaftsministerin Reiche muss ein Instagram-Video vorerst löschen. Das Bundesverfassungsgericht hat einem Eilantrag der Linken stattgegeben. In dem Video vom 23. September, kurz nach dem Wahlsieg der Linken in Berlin, hatte Reiche gewarnt, es sei gefährlich für den Investitionsstandort Deutschland, wenn eine Partei über Enteignung spreche. Die Linke sieht darin eine Verletzung des Neutralitätsgebots, weil die CDU-Politikerin Reiche das Video auf dem offiziellen Account des Wirtschaftsministeriums veröffentlicht hatte. Die Erschießung eines zum Tode verurteilten Attentäters im US-Bundesstaat Texas soll nun doch nicht online übertragen werden. Präsident Trump hat das damit begründet, dass viele Menschen lieber nicht zusehen wollen würden, wie der Mann sterbe. Verteidigungsminister Hegseth hatte vergangene Woche eine Übertragung angekündigt und das mit einer abschreckenden Wirkung erklärt. Der Bahnhof in Ansbach ist Bahnhof des Jahres 2026. Das hat das Verkehrsbündnis Allianz pro Schiene mitgeteilt. Die Jury lobt die helle, freundliche Atmosphäre nach dem mehrjährigen Umbau sowie die gute Anbindung mit Bus, Auto und Fahrrad. Der Freistaat Bayern hat den barrierefreien Ausbau mit mehr als 20 Millionen Euro gefördert.
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4: Im Moment in Augsburg trocken bei 12 Grad, Ried 14 Grad und Kamlach 13 Grad und trüb. Bei uns ist der Himmel zum Abend hin bedeckt, kaum Wind ist zu spüren. In der Nacht breiten sich gebietsweise Nebel- und Hochnebelfelder aus. Morgen beginnt der Tag in den kühleren Lagen mit rund 2 Grad. Später sind bis zu 20 Grad möglich und vor allem südlich lockert es zeitweise auf. Zum Wochenende hin ziehen wieder dichtere Wolken auf, örtlich fällt Regen und am Sonntag ist es in Augsburg, Nordschwaben und dem Allgäu überwiegend grau und kühler. Der herbstliche Abkühlungstrend setzt sich fort.
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4: Blitzer gibt es in der Gabelsberger Straße in Augsburg, an der Staatsstraße 2020 in Pfaffenhofen an der Roth und in der Kempener Straße in Haldenwang.
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1: Das habt ihr wahrscheinlich schon mitbekommen, aber wir reden gerne nochmal drüber, weil es echt so spannend ist. Eine KI kann heutzutage richtig schnell Stimmen nachbauen und das richtig gut. Was braucht sie dafür? Nur wenige Sekunden Audiomaterial. Also du gibst der KI eine Sprachaufnahme und sie erzeugt daraus neue Sätze mit derselben Stimme. Das wird für Hörbücher genutzt, aber auch für Übersetzungen oder Videos. Aber genau deshalb werden auch Fake-Anrufe und Betrugsversuche immer gefährlicher. Wenn zum Beispiel jemand am Telefon sagt, hallo, ich bin Manfred Meier, verstehen Sie mich gut? Antworte bitte nicht, wenn ihr diesen Manfred Meier nicht kennt, weil dieses Ja wird schon zum, also wenn du sagen antwortest mit Ja, das wird schon zum Klonen verwendet. Ein guter Trick, macht in der Familie ein geheimes Passwort aus, das nur echte Angehörige kennen. Und falls euch ein Anruf komisch vorkommt, entweder einfach auflegen oder nach diesem Passwort fragen. Bekannte Tools für Stimmenklonen, 11 Labs, das hat auch eine Sicherheitsfunktion eingebaut, dass nicht jeder wildfremde Stimmen klonen kann. Und Hey Jen. Hey Jen, geschrieben Hey Gen.
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2: Momentan Augsburg 13 Grad und bedeckt. Velden 12 Grad. Außerdem Bad Hindelang 9 Grad und stark bewölkt. Heute Abend liegt eine dichte Wolkendecke über der Landschaft. Bei uns in Augsburg, Nordschwaben und dem Allgäu bleibt es meist bedeckt, im Unterallgäu besonders neblig und der Wind kaum zu spüren. In der Nacht sinken die Temperaturen auf 4 bis 7 Grad. Morgen wird es stellenweise trüb, später gibt es freundlichere Abschnitte bei 17 bis 21 Grad. Am Samstag ziehen mehr Wolken auf mit örtlichem Regen. Zum Sonntag geht es spürbar kühler und überwiegend grau weiter.
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2: Der neueste Blitzer. In Augsburg auf der Gabelsberger Straße.
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1: Ich bin Gregor Jose Moser. Eine App als digitale Brieftasche, in der zum Beispiel der Personalausweis abgespeichert werden kann. Darüber sollen sich Bürger ab kommendem Januar im Internet ausweisen können, wie der Bundestag beschlossen hat. Mehr von Tine Klimach.
2: Der digitale Ausweis soll es möglich machen, online ein neues Bankkonto zu eröffnen, einen Handyvertrag zu schließen oder ein Auto anzumieten. Deutschland setzt damit eine EU-Verordnung um. Außerdem sollen ältere Menschen künftig keinen neuen Personalausweis mehr beantragen müssen. Wer bei der Beantragung seines letzten Personalausweises 70 Jahre oder älter war, soll ihn unbegrenzt weiter nutzen dürfen. Und Reisepassinhaber müssen bei einem Umzug nicht mehr zum Amt, um den Wohnort umtragen zu lassen.
1: Im Streit um ein Instagram-Video von Bundeswirtschaftsministerin Reiche hat die Linke am Bundesverfassungsgericht einen Erfolg erzielt. Die Ministerin und CDU-Politikerin muss das Video zunächst entfernen, entschied das höchste deutsche Gericht und gab damit einem Eilantrag der Linken statt. In dem Video hatte Reiche vor einer Enteignungspolitik der Linken gewarnt. Auf dem offiziellen Account des Wirtschaftsministeriums trotz des Neutralitätsgebots. Die Erschießung eines zum Tode verurteilten Attentäters im US-Bundesstaat Texas soll nun doch nicht online übertragen werden. Präsident Trump hat das damit begründet, dass viele Menschen lieber nicht zusehen wollen würden, wie der Mann sterbe. Verteidigungsminister Hegseth hatte vergangene Woche eine Übertragung angekündigt und das mit einer abschreckenden Wirkung erklärt. Patientinnen und Patienten sollen im Notfall künftig zielgenauer und besser versorgt werden. Dazu hat der Bundestag eine Reform der Notfallversorgung beschlossen. Künftig soll in einer fachlichen Ersteinschätzung telefonisch oder vor Ort festgelegt werden, welche Hilfe jemand braucht. Die Telefonnummer 112 und die ärztliche Bereitschaftsnummer 116 117 sollen dafür eng verknüpft werden.
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3: Im Moment in Augsburg 13 Grad und bedeckt. Bonnstetten 12 Grad, außerdem Pfronten 9 Grad und leicht bewölkt. Heute Abend zeigt sich bei uns über Augsburg, Nordschwaben und dem Allgäu eine geschlossene Wolkendecke. Örtlich ist es neblig. In der Nacht kühlt es auf 4 bis 7 Grad ab. Morgen ist es stellenweise grau, später gibt es längere sonnige Abschnitte bei 17 bis 21 Grad. Am Samstag verdichten sich die Wolken wieder, nachmittags fällt gebietsweise Regen. Das Oberallgäu zeigt sich zunächst freundlicher, während sich im Unterallgäu der Nebel länger halten kann. Zum Sonntag hin ist es kühler und meist trüb.
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3: Keine Verkehrsmeldungen und keine Blitzer gemeldet.
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1: Wir erinnern uns ganz oft gar nicht richtig an unsere Kindheit. Und das Skurrile ist, dass wir Menschen trotzdem ganz oft sagen, oh, ich hatte eigentlich eine gute Kindheit, obwohl das häufig gar nicht stimmt. Das heißt, einerseits leidet die Erinnerung, andererseits merken wir gar nicht wirklich, wie unsere Eltern zu uns waren oder teilweise immer noch sind. Wir meinen, das passt schon alles und die sind eigentlich ganz okay. Dabei waren die Eltern zum Beispiel während unserer Kindheit depressiv oder übergriffig oder emotional nicht wirklich anwesend. Und das ist total verrückt, dass wir das selbst als Erwachsene nicht so wirklich merken, sondern manchmal den Blick von außen, zum Beispiel in einer Therapie oder im Coaching brauchen. Und erst wenn man das aber versteht, kapiert man auch, wer man selbst so wirklich ist. Wirklich richtig spannend.
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1: Die aktuellen Wetterwerte. Augsburg 13 Grad und bedeckt. Königsbrunn stark bewölkt bei 11 Grad und trocken. Dirlewang 12 Grad. Am Donnerstagabend zeigt sich bei uns zwischen Donau und den Alpen vielerorts Nebel. In der Nacht halten sich die Nebelfelder, örtlich klart es auf und die Temperaturen sinken auf 4 bis 8 Grad. Morgen gibt es nach einem frischen Start viel Sonne bei 17 bis 21 Grad. Zum Wochenende hin ziehen im Tagesverlauf mehr Wolken auf, später sind einzelne Schauer möglich. Am Sonntag ist es deutlich kühler und meist grau. In höheren Lagen lockert es eher auf, während sich der Nebel in Tal- und Beckenlagen länger hält.
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1: Bei uns immer die wichtigsten Verkehrsmeldungen zuerst. Auf der A7 Ulm Richtung Füssenreute befindet sich zwischen Kreuz Ulm-Elchingen und Nersingen eine Wanderbaustelle. Der linke Fahrstreifen ist von heute 21 Uhr bis morgen früh etwa 6 Uhr gesperrt. Im Moment gibt es keine Geschwindigkeitskontrollen. Kommt gut an!
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2: Ich bin Yves Simon. Langsam aber sicher nimmt die Digitalisierung auch bei uns in Deutschland an Fahrt auf. Der Personalausweis, der soll ab Januar auch auf unserem Smartphone verfügbar sein. Der Bundestag hat die Einführung der sogenannten digitalen Brieftasche beschlossen, in der eben zum Beispiel auch der Perso abgespeichert werden kann. Mit der DU-App soll man sich im Netz einfacher ausweisen können. Perspektivisch soll auch in der analogen Welt der Ausweis auf dem Handy dann ausreichend sein. Bisher können Frauen erst ab 50 am Brustkrebs-Screening teilnehmen. Künftig soll das schon ab 45 Jahren eine Kassenleistung werden. Das hat der gemeinsame Bundesausschuss beschlossen. Ursula Winkler berichtet.
3: Brustkrebs ist die häufigste Krebsart bei Frauen. Mit dem Mammographieverfahren können Knoten in der Brust schon in einem sehr frühen Stadium entdeckt werden, oft bevor man sie ertasten kann. Frauen ab 50 bekommen bereits alle 2 Jahre eine Einladung zu der Untersuchung, künftig auch Jüngere. Läuft alles nach Plan, können Frauen ab 45 ab August im nächsten Jahr Termine wahrnehmen.
2: Bundeswirtschaftsministerin Reiche muss ein Instagram-Video wieder löschen. Das Bundesverfassungsgericht hat einem Eilantrag der Linken stattgegeben. In dem Video vom 23. September, also kurz nach dem Wahlsieg der Linken in Berlin, da hatte Reiche gewarnt, dass es doch gefährlich wäre für den Investitionsstandort Deutschland, wenn eine Partei über Enteignung sprechen würde. Die Linken findet das nicht so lustig. Sie sieht darin eine Verletzung des Neutralitätsgebots, vor allem weil die CDU-Politikerin Reiche das Video auf dem offiziellen Account des Wirtschaftsministeriums veröffentlicht hatte. Wie kann der Bürokratieabbau bei uns in Bayern gelingen? Fast 200 Vorschläge dafür hat jetzt eine Kommission des Landtags vorgelegt. Nach gut 2 Jahren Arbeit schlägt sie unter anderem vor, einzelne Ämter einfach abzuschaffen oder zusammenzulegen oder auch Gemeinden zu größeren Verwaltungsgemeinschaften zu bündeln. Außerdem spricht sie sich für mehr Digitalisierung und KI-Einsatz in der Verwaltung aus.
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4: Derzeit in Augsburg trocken bei 12 Grad. Stadtbergen 12 Grad und Oberstdorf leicht bewölkt bei 7 Grad. Heute Abend liegt zwischen Donau und den Alpen örtlich Nebel. Vielerorts ist es bedeckt und windarm. In der Nacht geht es auf etwa 4 bis 8 Grad zurück. In den feuchten Tallagen ist es besonders frisch. Morgen ist es zunächst teils neblig, danach zeigt sich häufiger die Sonne bei 17 bis 21 Grad. In den alpennahen Bereichen lockert es zeitweise etwas eher auf. Zum Wochenende hin ziehen mehr Wolken auf, örtlich fällt Regen. Am Sonntag ist der Himmel eher grau und der Abkühlungstrend setzt sich fort.
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4: Keine Verkehrsmeldungen und keine Blitzer gemeldet.
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1: Unser Magen bescheißt uns. Es ist wirklich so, wenn du richtig Hunger hast, riecht alles besser, sogar Sachen, die du sonst gar nicht magst. Der Grund ist ein Hormon mit dem Namen Ghrelin, geschrieben G-H-R-E-L-I-N, das deinen Appetit anregt und gleichzeitig deinen Geruchssinn verstärkt. Dein Körper will dich damit motivieren, Nahrung zu finden. Also wird jede Pommes zum Duftwunder. Studien zeigen, hungrige Menschen finden sogar völlig neutrale Gerüche plötzlich angenehm.
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1: Derzeit in Augsburg. Huchzoll bedeckt bei 12 Grad. Gersthofen ebenfalls 12 Grad und Füssen 9 Grad. Am späten Abend ist es bei uns vielerorts neblig, bedeckt und nahezu windstill. In der Nacht bleibt es vielfach trüb bei 4 bis 8 Grad. Morgen lockert es auf und die Sonne setzt sich häufiger durch. Dazu gibt es milde 18 bis 20 Grad. Am Wochenende ziehen mehr Wolken auf. Einzelne Regenschauer sind möglich. Und in den kommenden Tagen kühlt es weiter ab und bleibt überwiegend grau. Zwischen Donau und den Alpen hält sich der Nebel in den Tälern länger. In den alpennahen Lagen ist es frischer.
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1: Uns liegen derzeit keine Verkehrsstörungen und keine Blitzer vor.
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2: Ich bin Yves Simon. Wer raucht, muss voraussichtlich ab dem kommenden Jahr mehr Geld für seine Sucht einplanen. Der Bundestag befasst sich jetzt gerade am Abend mit einem Gesetzentwurf, wonach die Steuer auf Tabakprodukte angehoben werden soll. Eine Schachtel Zigaretten könnte dann bald mehr als 10 Euro kosten und auch die Preise für Vapes sollen deutlich rauf. Aus Berlin, Ronny Thorau.
3: Die Tabaksteuerreform wurde da auf der Zielgeraden, gerade auch für Vapor, nochmal deutlich verschärft. Ursprünglich sollten die Preise für den Milliliter Liquid um einen Cent pro Jahr steigen. Jetzt sind es mehrere Cent pro Jahr. Man kann das so umrechnen. Im Moment kosten viele E-Zigarettenflüssigkeiten so 12 Euro. Das rechnen Branchenvertreter so vor. Und bis zum Jahr 2030 würde das dann auf rund 15 Euro steigen.
2: US-Präsident Trump lenkt ein, er hat die geplante Live-Übertragung einer Hinrichtung im US-Bundesstaat Texas doch noch gestoppt, nach massiver Kritik. Zuvor hatte Verteidigungsminister Hegseth die Übertragung mit einer abschreckenden Wirkung begründet. International allerdings hat das für Entsetzen und heftige Kritik gesorgt. Die SPD stellt sich nach dem Rücktritt von Bärbel Baas neu auf. Sie war ja neben Lars Klingbeil Co-Vorsitzende bei den Sozialdemokraten. Inzwischen steht auch der Zeitplan. Für Mitte Januar ist jetzt ein Bundesparteitag in Bremen angesetzt. Da soll dann nicht nur über die vakante Stelle von Bärbel Baas abgestimmt werden, sondern auch über Lars Klingbeil. Der hat bisher noch offen gelassen, ob er überhaupt noch mal antritt. An der Doppelspitze an sich will die Partei aber festhalten. Harry Kane bleibt wohl länger beim FC Bayern. Laut mehreren Medien hat sich der Stürmer mit dem FC Bayern auf einen neuen Verein bis 2029 geeinigt. Club und Spieler sind demnach grundsätzlich einig. Es geht hier nur noch um letzte Formalitäten. Spätestens in den nächsten 10 Tagen soll Kane unterschreiben.
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4: Aktuell meldet Augsburg 12 Grad, Großeitingen 12 Grad und trocken, Memmingen Nebel bei 9 Grad. Am späten Abend ist es bei uns vielerorts neblig, sonst bedeckt. In der Nacht bleibt es meist neblig, die Temperaturen sinken auf 3 bis 7 Grad. Und morgen setzt sich nach etwas Nebel zunehmend die Sonne durch, mit 19 bis 21 Grad. In den Donautälern hält sich das Grau länger, während es in höheren Lagen rascher aufklart. Am Wochenende nimmt die Bewölkung zu. Im Allgäu ist es zunächst noch freundlicher, bevor sich das Wetter am Sonntag in Augsburg, Nordschwaben und dem Allgäu meist grau und deutlich kühler zeigt.
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4: Uns liegen derzeit keine Verkehrsstörungen und keine Blitzer vor.
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0: Sprich mal mit einer freundlichen Frage. Was hältst du von Eltern, die ihre Kinder allein lassen mit einem Luftdruckmesser?
1: Das finde ich nicht gut, weil es auf einer Seite die Kinder, die denken, das ist Spielzeug und dann
0: machen die da mit dem Luftdruckmesser rum und
1: verletzen sich. Danach wird eins halt abgestochen oder so und danach ist es halt weg.
2: Das Kind, das kann sich ja verletzen, das weiß ja nicht, was das ist. Wenn die Eltern nicht da sind, dann kann halt was Schlimmes passieren.
0: Damit zurück ins Sendestudio.
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1: Die aktuellen Wetterwerte. Augsburg-Oberhausen bedeckt bei 11 Grad. Inchenhofen 11 Grad und Kirchheim in Schwaben 9 Grad und stark bewölkt. Der späte Abend zwischen Donau und den Alpen ist neblig und nahezu windstill. In der Nacht hält sich das Grau und die Luft kühlt auf 4 bis 7 Grad ab. Morgen ist es vielerorts trüb, danach setzt sich häufig die Sonne durch, mit Höchstwerten zwischen 17 und 21 Grad. In Tal- und Beckenlagen hält sich der Nebel länger, während es in den alpennahen Höhen freundlicher ist. Am Samstag ziehen mehr Wolken auf, örtlich sind Schauer möglich und am Sonntag bleibt es überwiegend grau, die kühlere Wetterphase setzt sich fort.
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1: Im Moment sind keine Behinderungen und keine Blitzer gemeldet.
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1: Ich bin Christoph Kreis. Ausweisen ganz einfach mit dem Smartphone. Das soll ab dem kommenden Jahr möglich sein, denn der Bundestag hat die digitale Brieftasche beschlossen. Für das Handy gibt's dann die DU-App und darauf kann man den Personalausweis abspeichern, später dann auch den Führerschein. Dann braucht's bei Behörden oder Vertragspartnern keine Plastikkarte mehr. Im Streit um ein Instagram-Video von Bundeswirtschaftsministerin Katharina Reiche hat die Linke am Bundesverfassungsgericht einen Erfolg erzielt. Die Ministerin muss das Video zunächst entfernen. Das höchste deutsche Gericht in Karlsruhe gab damit einem Eilantrag der Linken statt. Ursula Winkler berichtet.
2: Das Video zeigt eine Rede von Wirtschaftsministerin Reiche. Es wurde auf dem Insta-Kanal ihres Ministeriums geteilt, kurz nach dem Wahlsieg der Linken in Berlin. Reiche warnt darin, es sei gefährlich für den Investitionsstandort Deutschland, dass eine Partei über Enteignung spreche und Antisemitismus offen lebe. Reiche muss das Video jetzt löschen, bis die Klage richtig verhandelt wurde. Je nach Ausgang des Verfahrens darf das Video dann wieder veröffentlicht werden oder auch nicht.
1: Der Bahnhof in Ansbach ist der Bahnhof des Jahres 2026. Das hat das Verkehrsbündnis Allianz pro Schiene mitgeteilt. Die Jury lobte die helle, freundliche Atmosphäre nach dem mehrjährigen Umbau sowie die gute Anbindung mit Bus, Auto und Fahrrad. Der Freistaat Bayern hat den barrierefreien Ausbau in Ansbach mit mehr als 20 Millionen Euro gefördert. In der Fußball-Europa League hat Bayer Leverkusen mit 4:0 beim polnischen Club Lech Posen gewonnen. Hoffenheim hat mit 2:3 daheim gegen Beşiktaş Istanbul verloren. Und in der Conference League hat Freiburg einen knappen 3:2-Sieg bei Jablonec in Tschechien eingefahren.
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3: Im Moment in Augsburg Nebel bei 10 Grad. Affing ebenfalls 10 Grad. Dazu Kaufbeuren 14 Grad und trocken. Am späten Abend liegt über Augsburg, Nordschwaben und dem Allgäu vielfach Nebel. In der Nacht hält er sich stellenweise zäh und die Temperaturen sinken auf 3 bis 9 Grad. Morgen lockert es häufiger auf, die Sonne kommt durch und bei uns sind es milde 17 bis 21 Grad. Zum Wochenende hin ziehen mehr Wolken auf, örtlich fällt Regen. Am Sonntag ist es eher grau und deutlich kühler. In feuchten Tälern hält sich der Nebel länger, während höhere Lagen schneller auflockern.
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3: Bei uns immer die wichtigsten Verkehrsmeldungen zuerst. Vorsicht! Auf der B12 Richtung Kempten liegen zwischen Germeringen und Kaufbeuren-Neugablonz ein Verkehrszeichen und ein Leitpfosten auf der Fahrbahn. Derzeit wird in unserer Region nicht geblitzt. Fantasy wünscht euch eine gute Fahrt.
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1: Derzeit in Augsburg Nebel bei 9 Grad. Dasing 9 Grad und Türkheim 10 Grad. Trocken und trüb. In dieser Nacht liegt Nebel, kaum Wind ist zu spüren und es bleibt zunächst trüb bei 5 bis 11 Grad. Am Morgen lockert es auf, später zeigt sich der Tag freundlich und sonnig mit 16 bis 21 Grad am Nachmittag. Morgen ziehen mehr Wolken auf und örtlich fällt Regen. Am Sonntag ist es überwiegend grau und meist trocken. Zum Wochenstart ändert sich wenig, mit wenigen Aufhellungen. In Augsburg, Nordschwaben und dem Allgäu ist es insgesamt mild, im Allgäu allerdings etwas kühler.
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1: Der neueste Blitzer ist auf der B25 bei Harburg. Kommt gut an.
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2: Ich bin Christoph Kreis. Rauchen und Vapen wird bald noch teurer. Der Bundestag hat am Abend eine schrittweise Erhöhung der Tabaksteuer beschlossen. Bis 2030 steigt sie jährlich. Beispielsweise eine 20er Schachtel Zigaretten wird am Ende rund 4 Euro teurer sein als aktuell. Der Staat rechnet mit zusätzlichen Einnahmen in Milliardenhöhe. Die meisten Raucher dürften ihrem Laster aber trotz der Erhöhung treu bleiben, glauben Suchtexperten. Bundeswirtschaftsministerin Reiche muss ein Instagram-Video, in dem sie der Linkspartei Antisemitismus vorgeworfen hatte, vorerst offline nehmen. Das hat das Bundesverfassungsgericht in Karlsruhe entschieden. Durch die Verbreitung des Videos drohe der Linken ein Nachteil im politischen Wettbewerb, so die Richter. Ob Reiche auch gegen das Neutralitätsgebot des Staates verstoßen hat, wird zu einem späteren Zeitpunkt entschieden. Der frühere Staatschef Venezuelas Nicolas Maduro hat bei einer Anhörung vor einem New Yorker Gericht die von den USA gegen ihn erhobenen Vorwürfe zurückgewiesen. Er soll während seiner Präsidentschaft mehrere US-Bürger in venezolanischen Gefängnissen gefoltert haben. Im Januar hatte das US-Militär Maduro in einer spektakulären Nacht- und Nebelaktion aus Venezuela entführt und in die USA gebracht. 3 Bundesliga-Teams waren heute international im Einsatz, jeweils in der Europa League. Gewann Bayer Leverkusen bei Lech Posen in Polen mit 4:0. Hoffenheim unterlag zu Hause Beşiktaş Istanbul mit 2:3. In der Conference League setzte sich der aktuelle Bundesliga-Tabellenführer Freiburg mit 3:2 gegen Jablonec aus Tschechien durch.
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3: Momentan messen wir in Augsburg-Inningen trocken bei 9 Grad, Obergriesbach 9 Grad und Westerheim-Nebel bei 8 Grad. Zum Start in den Freitag liegt bei uns dichter Nebel. Dazu ist es nahezu windstill. Bis zum Morgen hält sich der Nebel, danach setzt sich zunehmend die Sonne durch. In Tal- und Beckenlagen, in Augsburg, Nordschwaben und dem Allgäu kann er sich länger halten. Am Nachmittag ist es freundlich und mit 16 bis 21 Grad ungewöhnlich mild. Nach Sonnenuntergang ist es wieder dichter bewölkt, zunächst bleibt es trocken. Morgen zeigt sich der Himmel deutlich grauer. Örtlich fällt Regen, die Höchstwerte liegen nur noch zwischen 13 und 15 Grad. Am Sonntag ist es überwiegend bedeckt und zum Wochenstart setzt sich der graue Eindruck fort.
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3: Die neuesten Blitzer. Auf der Münchner Straße in Kissing und auf der B2 bei Kissing.
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1: Die aktuellen Wetterwerte. Augsburg, Nebel bei 7 Grad. Totenweiß, ebenfalls 7 Grad. Und Nesselwang, 7 Grad und trocken. In der Nacht liegt dichter Nebel über der Landschaft. Der Wind ist kaum spürbar. In Augsburg, Nordschwaben und dem Allgäu hält sich der Nebel zunächst und löst sich zum Morgen allmählich auf. Heute folgen sonnige Abschnitte bei 4 bis 21 Grad. Morgen zeigt sich das Wetter zunehmend grau und örtlich nass, im Allgäu mit häufigerem Regen. Am Wochenende ist der Himmel meist bedeckt und zum Wochenstart setzt sich das graue, milde Wetter fort.
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1: Die neuesten Blitzer. Auf der B25 bei Harburg sowie auf der Münchner Straße in Kissing. Kommt gut an!
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2: Ich bin Christoph Kreis. Mit dem Handy zu bezahlen ist ja längst Standard. Mit dem Handy ausweisen könnte es bald werden. Der Bundestag hat grünes Licht für die digitale Brieftasche ab 2027 gegeben. In einer App können der Personalausweis und andere Dokumente wie das ÖPNV-Ticket dann gespeichert werden. Betonung auf können gespeichert werden. Die App ist freiwillig. Der Plastikkartenperso bleibt natürlich gültig. In den USA war es zuletzt das Diskussionsthema.